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2: Im Studio Fabian Hoffmann. Schönen guten Morgen. Die Bahngewerkschaft EVG droht mit einem bundesweiten Sicherheitsstreik im Regionalverkehr. Wenn ein Gesetz für härtere Strafen bei Angriffen auf Zugpersonal nicht noch in diesem Jahr in den Bundestag kommt, soll im Januar der Betrieb lahmgelegt werden. Das kündigte Gewerkschaftschef Burkhardt in der Bild an. Millionen Pendler wären davon betroffen. Auch DB Regio Gesamtbetriebsratschef Damde fordert, dass etwas passieren muss. Ansonsten würde der Politikstillstand zum Zugstillstand werden. Nach dem schweren Waldbrand in der Eifel hat Kanzler Merz den Einsatzkräften gedankt. Der Besuch vor Ort in Hürtgenwald war der erste Termin nach seinem Urlaub. Silas Quiring berichtet.
3: Tagelang hatten die Flammen hier gelodert. Rund 1800 Menschen mussten zwischenzeitlich aus ihren Häusern raus. Dass der Kanzler seinen Urlaub dafür nicht unterbrochen hat, wurde teils heftig kritisiert. Auch bei seiner Ansprache vor Ort gab es jetzt Pfiffe. Davon lasse er sich nicht beeindrucken, sagte Merz. Er spreche mit denen, die helfen. Angesichts des Klimawandels will sich die Regierung auch damit beschäftigen, wie Deutschland sich noch besser auf solche Ereignisse vorbereiten kann, so Merz weiter.
2: Digitalexperten warnen aktuell vor personalisierten Phishing-Mails. Cyberkriminelle versuchen immer häufiger über gezielte Ansprache, etwa in falschen Rechnungen, die Nutzer übers Ohr zu hauen. Dabei kommt auch KI zum Einsatz, die sich die Infos dafür aus dem Netz holt. Felix Kuhlenkamp vom Digitalverband Bitkom sagte uns:
4: Mit Anhängen sollte man vorsichtig umgehen. Und wenn irgendwelche Links in der E-Mail verlinkt sind, dann hilft es mit der Maus oder dem Cursor erstmal über den Link zu fahren und zu schauen, wo führt der mich denn eigentlich hin. Auch das muss plausibel sein mit der Firma oder dem Anbieter, der die E-Mail angeblich verschickt hat.
2: Im Zollstreit mit den USA reagiert Kanada. In 2 Wochen gelten Gegenzölle auf US-Produkte, kündigte Premier Carney an. Er wirft den USA vor, einen Handelskrieg losgetreten zu haben. Nach dem Scheitern tagelanger Verhandlungen waren gestern neue US-Zölle auf kanadische Produkte in Kraft getreten. Die würden nun Dollar für Dollar erwidert, so Carney. Der FC Bayern hat sich den ersten Titel der neuen Saison gesichert. Im Supercup setzte sich der Meister und Pokalsieger gegen den BVB durch. Endstand 2:1 aus Sicht der Münchner. Kommende Woche geht dann auch die Bundesliga wieder los.
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5: Einen wunderschönen guten Morgen, mein Name ist Wenke Fiedler. Wir sprechen gleich über die Legende David Bowie, der bekanntermaßen ja auch so ein bisschen mit Berlin verbandelt war. Jetzt aber erstmal Musik von Dan Kroll, hier ist From Nowhere. Euch einen schönen guten Morgen.

0: Collect 200 und das mit Pull-Up hier auf 100,6 Flux FM. 50 Jahre ist es jetzt diese Woche her. Da kommt kein Geringerer als David Bowie nach West-Berlin. Hier entstehen einige seiner wichtigsten Songs und Alben und ein paar ziemliche kuriose Geschichten. Die besten davon gibt's jetzt von und mit Flux FM-Redakteur und Stadtführer Matti Geier.
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3: David Bowie kommt 1976 nach West-Berlin. Und eigentlich will er vor allem eins: verschwinden. Der Superstar ist nach Jahren voller Drogen, Stress und Dauerpartys ziemlich am Ende. Berlin soll ihm helfen, wieder auf die Beine zu kommen. Er zieht in eine WG in der Hauptstraße 155 in Schöneberg. 7 Zimmer, Hinterhof, kein Luxus. Eine Zeit lang wohnt auch Iggy Pop bei ihm. Das funktioniert allerdings eher schlecht als recht, denn Iggy bedient sich ständig an Bowies Kühlschrank, ohne selbst einzukaufen. Irgendwann reicht es Bowie und Iggy muss ausziehen. Ansonsten liebt David Bowie Berlin. Er erkundet Cafés, Bars, Clubs und Museen. Sein Lieblingsort, das Brücke-Museum in Dahlem. Gleichzeitig hört er, was hier musikalisch angesagt ist. Kraftwerk, Tangerine Dream und andere deutsche Avantgarde-MusikerInnen beeinflussen seinen Sound. Sein Arbeitsplatz ist dabei denkbar ungewöhnlich. Die Hansa-Studios liegen direkt an der Berliner Mauer. Aus dem Kontrollraum kann Bowie auf den Todesstreifen und die DDR-Wachtürme schauen. Hier entsteht 1977 Heroes. Bowie soll vom Studio aus ein Paar beobachtet haben, das sich an der Mauer küsst. Angeblich ist das die Idee für den Song über zwei Menschen, die sich trotz der feindlichen Umgebung für einen Moment nahe kommen. Seine Berliner Zeit dauert nur rund 2 Jahre. Aber Berlin lässt ihn auch später nicht los. 1987 steht Bowie vor dem Reichstag und spielt ein Konzert, das auf beiden Seiten der Mauer gehört wird. Im Osten protestieren Fans und rufen: Die Mauer muss weg! Bowie richtet am Ende des Konzerts seine Grüße an diese Menschen im Osten. Und 2013 erscheint Where Are We Now? Ein Song über Orte, die ihn an seine Berliner Zeit erinnern. Potsdamer Platz, Nürnberger Straße, Dschungel und KDW. Denn kaum eine andere Stadt prägt ihn so wie Berlin. Sogar das mit dem Cleanwerden klappt hier. Aber wenige Monate vor seinem Umzug nach West-Berlin steht die damals 13-jährige Christiane F. bei seinem Konzert in der Deutschlandhalle im Publikum. Nach dem Konzert probiert sie zum ersten Mal Heroin. Später wird ihr Leben als Wir Kinder vom Bahnhof Zoo weltbekannt. Und Bowie ist wieder dabei. Seine Musik wird zum Soundtrack des Films und sein Konzert für den Film nachgestellt. Er kommt also nach Berlin, um den Drogen zu entkommen, und Berlin macht ausgerechnet sein Konzert zum Ausgangspunkt einer der berühmtesten Drogengeschichten der Stadt.
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0: David Bowie ist jetzt am Freitag auf den Tag genau vor 50 Jahren nach West-Berlin gezogen. Und einen seiner Berlin-Songs hören wir uns jetzt an. Hier ist David Bowie, das mit Stay.

0: Die tolle Violet Grohl, Buck in the Cake hier auf 100,6 Flux FM. Also ihr Debütalbum, ich kann es nur weiterempfehlen. Hört es euch von vorne bis hinten an. Da ist nicht ein Song drauf, wo ich sagen würde, den kann ich skippen. Den mag ich nicht. Be Sweet to Me. Sie hat ja jetzt diese Woche bei uns in Berlin das erste Mal gespielt. War auch das allererste Konzert für sie auf ihrer ganzen Tour. Sie war wahnsinnig aufgeregt. Und sie sollte zu uns, zu Flux FM, ins Interview kommen. Hat dann Last Minute abgesagt und sie hat zwei Tage später, glaube ich, in Stuttgart gespielt und da hatte sie gepostet, danke Stuttgart und danke, dass ihr so lieb zu mir wart, obwohl ich eine Halsentzündung habe. Also es liegt wirklich an der Aufregung und an der Halsentzündung, dass sie in Berlin so zurückhaltend gespielt hat. Ich finde trotzdem, dass sie eine ganz tolle Musikerin ist. Muss ich nochmal an der Stelle sagen. Wir stellen euch gleich nochmal im Flux FM Radar Brosie vor, eine Musikerin, die auf ihre Konzerte immer selbstgebackene Cookies mitbringt. Mehr dazu gleich um 6:30.
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1: Bei einem unserer Flux FM Bergfeste gab es vor kurzem von einer Künstlerin nicht nur wunderbare Musik zu entdecken, sondern sie hatte auch noch direkt leckere Cookies mit dabei, die sie selber gebacken hat. Die Newcomerin Brosie, die backt mindestens genauso gut Kekse, wie sie Songs schreibt. Musikredakteur Micha Gierig stellt sie euch nochmal vor.
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3: Die bisherigen Stationen ihres Lebens macht die Newcomerin Brosie gerne an kulinarischen Dingen fest. In Graz mit Apfelstrudel groß geworden, genießt sie im Studium in Enskede Stroopwafels, erkundet in Hamburg Franzbrötchen, um letzten Endes dann bei Berliner Pfannkuchen zu landen. Hier hat sie vorerst ihre neue Heimat gefunden.
4: Komm.

0: Musikalisch bewegt sich die Österreicherin im weiten Feld des Indie-Pops. Ihr Koordinatensystem, Olivia Rodrigo, Maggie Rogers, The Beatles und Hannah Montana. Vielleicht kommt da der Humor her, der sich trotz der schonungslos offenen Texte über Herzschmerz, innere Struggles und emotionale Tiefs durch Brosies Songs zieht.
1: Die wichtigste Eigenschaft ist dass man über sich lachen kann und dass man irgendwie alles nicht zu ernst nimmt und sich irgendwie immer wieder auch bewusst seiner Privilegien bewusst ist, aber auch dankbar ist für das, was man hat, aber natürlich auch Sachen verarbeitet, die einem so passieren. Und ich finde, Humor ist immer ein schöner Channel dafür und deswegen versuche ich immer, einen Augenzwinkern einzubauen einfach.

0: Zwei EPs hat Brosi bisher veröffentlicht und damit viel Anklang gefunden. Eine Nominierung als hoffnungsvollste Newcomerin beim Preis für Popkultur, ein Auftritt beim Reeperbahn Festival und Supportshows für Größen wie Big Pig, Sir Chloe oder Lauren Hibbert. Nächster Schritt, die eigene Tour im Herbst.
1: Man kann irgendwie andere Geschütze auffahren sozusagen, also mit Fullband. Und ich überlege mir viele schöne Dinge. Und es ist irgendwie so ein schöner Creative Prompt, wirklich zu sagen, wie wird jetzt so eine Brosi-Show aussehen für eine Stunde, eineinhalb Stunden. Es läuft so die ganze Zeit im Hintergrund so ein Film. Und ich bin eine Tagträumerin und denke mir dann immer, wie das so aussehen wird. Aber es ist natürlich auch sehr aufregend. Es ist viel Verantwortung, irgendwie Tickets zu verkaufen. Aber ja, dafür macht man es ehrlich gesagt, also um live auf Tour zu gehen.
2: Gewiss.

0: Es geht Brosie mit ihrer Musik darum, ein Gemeinschaftsgefühl zu erzeugen, eine Community aufzubauen. Hier wird es wieder kulinarisch, denn die Musikerin backt für ihr Leben gern und verbindet beide Welten immer wieder.
1: Es hat ehrlich gesagt damit begonnen, dass ich in der Schule nicht so viele Freunde ad hoc hatte und habe irgendwann gelernt, Kekse zu backen und voilà, hatte ich ganz viele Freunde und irgendwann dachte ich mir, bestimmt ist es so auch in der Musikbranche, man backt Kekse und sammelt Fans. Ich mache jetzt meistens, wenn ich ein Konzert spiele, mache ich die Kekse, mache mein Warm-up nebenbei. Jetzt für die neue Single habe ich angefangen, ein Keksrezept für die Single spezifisch zu entwickeln, dass quasi das Keks schmeckt wie der Song. Und ich würde sagen, the sky is the limit.
0: Call Me Up, die aktuelle Single, schmeckt, so Brosie, nach Pistazie, Himbeeren und weißer Schokolade. Nachbacken kann man den Cookie zum Song einfach mit dem Rezept auf ihrer Insta-Seite. Musik, die auch dem Gaumen schmeichelt.
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3: Vielen Dank, Micha. Im Oktober geht's dann für Brosie auf Tour. Der Berlin-Termin ist der 31. Oktober. Das bedeutet, ja, Halloween. Und Brosie hat im Interview dann auch noch zu uns gesagt, bitte gerne verkleidet kommen. Sie spielt da im Kulturhaus Insel und sicherlich hat sie dann auch wieder eigene Kekse mit im Gepäck. Ich bin gespannt, welche Sorte, denn die Sorten, die sie mir aufgezählt hat, die sie sonst immer macht, die sind ziemlich gut und meistens sind sie auch vegan. Wir hören uns Brosie jetzt an mit dem Song Call Me Up.

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The Neighborhood und das mit Sweater Weather hier auf 100,6. Flux FM, also für mich persönlich einer der süßesten Netflix-Serien ever ist Heartstopper. Die haben ja jetzt nochmal einen Film rausgebracht, um dann die Geschichte von dem Liebespaar, den Hauptcharakteren dann auch abzuschließen sozusagen. Und einer der besten Freunde vom Hauptcharakter in der Serie ist ein Schauspieler, der gleichzeitig auch Musiker ist, nämlich Will Gow, und mit seiner Schwester zusammen, Oliver Hardy, hat er ein Bandprojekt, das auch ziemlich erfolgreich ist, heißt Vasia Project, und die bringen jetzt am 18. September ein neues Album raus. Nocturne wird es heißen. Sie werden am 25. November auch wieder in Berlin spielen. Letztes Mal war es ein Konzert im Huxleys, dieses Mal werden sie im Astra spielen. 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

Sweetest Thing und das von U2 aus dem Jahr 1987 am Sonntagmorgen auf 100,6 Flux FM. Ja, bei uns ganz wichtiges Thema, auch die ganze Woche über und die nächsten Wochen noch, bis es soweit ist, und zwar Abgeordnetenhauswahl. Da sprechen wir mit den verschiedensten Parteien. Wir haben natürlich auch mit Die Linke gesprochen. Und wer da vielleicht ins Rote Rathaus geht, das gibt es gleich in der nächsten Stunde hier auf Flux FM.

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2: Im Studio Fabian Hoffmann. Schönen guten Morgen. Die Eisenbahngewerkschaft EVG droht der Bundesregierung mit Streiks im Regionalverkehr. EVG-Chef Burkhardt sagte der Bild, dass ein Gesetz für härtere Strafen bei Angriffen auf Zugpersonal noch dieses Jahr in den Bundestag müsse. Ansonsten werde ab Januar der Betrieb lahmgelegt. Hintergrund ist der tödliche Angriff auf einen Zugbegleiter Anfang dieses Jahres. Phishing-Mails von Betrügern werden immer perfider. Davor warnen aktuell Digitalexperten. Anstelle von Massenmails werden mittlerweile auch gezielte, persönlich zugeschnittene Angriffe gesendet. Und da spielt auch KI eine Rolle, sagte uns Felix Kuhlenkamp von Bitkom.
3: KI macht es den Angreifern erstmal deutlich leichter, sprachlich überzeugend und auch individuell zugeschnittene Nachrichten zu erstellen. Das heißt, man kann Informationen direkt aus dem Internet bekommen über Personen, Unternehmen, Geschäftspartner und dann verschwimmt eben die Grenze zwischen Massenphishing und ganz individuellem Phishing.
2: In Hürtgenwald in der Eifel hat sich Kanzler Merz nach dem schweren Brand ein Bild von der aktuellen Lage gemacht. Vor Ort dankte er den zahlreichen Einsatzkräften. Außerdem sieht er Verbesserungspotenzial bei der Vorbereitung auf solche Ereignisse. Damit soll sich jetzt auch die Regierung beschäftigen. Im Zollstreit mit den USA findet Kanadas Premier Carney deutliche Worte. Er wirft den USA vor, einen Handelskrieg losgetreten zu haben. Wenn man angegriffen wird, befindet man sich im Krieg und wir sind angegriffen worden, sagte Carney. Nach dem Scheitern tagelanger Verhandlungen waren gestern neue US-Zölle auf kanadische Produkte in Kraft getreten. Die will Kanada nun erwidern, Dollar für Dollar. Carney nimmt dabei vor allem die US-Stahl- und Milchbranche ins Visier. Erstes Pflichtspiel, erster Sieg, erster Titel. Der FC Bayern hat den Supercup gewonnen. Der Doublesieger aus München setzte sich mit 2:1 bei Vizemeister Dortmund durch. In der kommenden Woche startet dann auch wieder die Bundesliga.
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4: Einen gemütlichen Sonntagmorgen. Für euch gibt's jetzt Coldplay mit Speed of Sound. Am Mikrofon Wenke Fiedler. Euch einen schönen guten Morgen.

0: Jordan McCamper und das mit Magic hier auf 100,6. Flux FM. In Sachen Digitalisierung tut sich was in Berlin. Seit kurzem gibt es den Zuständigkeitskatalog vom Senat als Online-Datenbank. Heißt, wir können selber nachschauen, wer für uns zuständig ist, wenn es ums Falschparken, Sperrmüll und so weiter geht. Welche Neuerungen in und aus der Tech-Welt noch so in Berlin und Brandenburg anstehen, das sagt uns Flux FM-Redakteurin Larissa Anstetz.
1: 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Ein gigantischer Batteriespeicher für erneuerbare Energie entsteht in Brandenburg. Energiekonzern LEAG hat mitgeteilt, in Heinersbrück mehrere Energiespeicher zu errichten. Darunter die sogenannte Grid Battery. Bei dieser handelt es sich um die erste Batterie, die direkt an einem Anschlusspunkt mit Wind- und Photovoltaikanlagen errichtet wird. Vollgeladen kann sie laut dem Unternehmen 400.000 Haushalte eine Stunde lang mit Strom versorgen. Kommendes Jahr soll die Grid Battery in Betrieb genommen werden. ChatGPT kommt nach Berlin. OpenAI-Firmenchef Sam Altman hat in einem Interview mit dem Handelsblatt angekündigt, den zweiten deutschen Standort des KI-Unternehmens in der Hauptstadt zu eröffnen. Bisher gibt es nur ein Büro in München. Zudem gibt es bei OpenAI Überlegungen für ein Rechenzentrum in Deutschland. Laut Altman gehört die Bundesrepublik weltweit zu den wichtigsten Märkten. Hier gibt es die meisten zahlenden NutzerInnen in Europa.
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The Cold Song und das von Whirlpool Productions hier auf 100,6 Flux FM. Ja, die Abgeordnetenhauswahl steht an am 20. September. Wir haben mit der Spitzenkandidatin der Linken, nämlich Elif Eralp, gesprochen. Das Gespräch, das gibt's gleich um 7:30 hier bei uns auf Flux FM.

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1: Für die Berlin-Wahl am 20. September sprechen wir mit den vier SpitzenkandidatInnen, die realistische Chancen auf das Amt der regierenden Bürgermeisterin oder des regierenden Bürgermeisters haben. Heute die Spitzenkandidatin der Linken, Elif Eralp. Im Gespräch mit Matti Geier und Larissa Anstedt aus dem FluxFM-Team ging es auch um die Frage, welche Feiertage eigentlich zu Berlin passen. Denn Eralp spricht sich dafür aus, jeweils einen gesetzlichen Feiertag für ein wichtiges jüdisches und ein wichtiges muslimisches Fest einzuführen.
2: Mein erster Gedanke war dann, aber passt das zu den Linken, mehr religiöse Feiertage einzuführen, wenn wir doch auch so viele andere tolle Feiertage haben könnten, die nichts mit Religion zu tun haben?
3: Ich finde, das eine steht nicht gegen das andere. Also ich hätte auch gerne den 8. Mai, den Tag der Befreiung, das Ende der NS-Herrschaft als Feiertag. Aber ich finde, wir haben ja sehr viele christliche Feiertage, Weihnachten, Ostern. Und ich finde, es ist eine Anerkennung von der Vielfalt in unserer Stadt, von jüdischem Leben, vom muslimischen Leben, wenn wir da auch ermöglichen, dass es einen Feiertag gibt. Und ich habe da viel Zuspruch von Menschen bekommen, die religiös sind, aber auch von welchen, die gar nicht religiös sind, weil es da einfach um Anerkennung auch von Vielfalt und den gesellschaftlichen Realitäten geht.
2: Das heißt, wie viele Feiertage können wir uns von den Linken erhoffen?
3: Nein, ich kann jetzt natürlich nichts versprechen, aber ich werde es auf jeden Fall einbringen, dass die muslimischen und die jüdischen Communities auch einen Feiertag bekommen und auch den 8. Mai finden wir weiter wichtig.
2: Okay. Habe ich 3 gezählt jetzt.
3: Ja, mal schauen. Aber fände ich toll.
1: Das komplette Gespräch mit Elif Eralp und das mit SPD-Spitzenkandidat Steffen Krach, das hört ihr gerne auf fluxfm.de oder über die gratis Flux Music App. Nächste Woche sprechen wir dann mit Stefan Evers von der CDU. 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
1: Milky Chance und das mit Cocoon hier auf 100,6 Flux FM. Ja, in 5 Tagen ist es soweit. Dann kommt die neue Platte von Interpol raus. Sie wird heißen This Mirror Weighs a Ton. Und daraus hören wir jetzt den Song See Out Loud. Euch einen schönen Sonntagmorgen.

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Die Bands rund um Jack Antonoff. Bleachers mit The Van aus dem neuen Album Everyone for 10 Minutes. Das werden sie natürlich auch live performen am 9. und 10. 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
2: Im Studio Fabian Hoffmann. Schönen guten Morgen. Die Bahngewerkschaft EVG macht Druck in Sachen Sicherheit. Wenn in diesem Jahr kein neues Gesetz kommt, gibt's im Januar Streiks im Regionalverkehr. Das hat EVG-Chef Burkhardt in der Bild angekündigt. Mehr von Tim Britztrupp.
3: Hintergrund ist der tödliche Angriff auf einen Bahnmitarbeiter Anfang Februar. Seitens der Politik gab es betroffene Gesichter und große Worte, aber keine Taten, sagte Burkhardt. Laut DB Regio Betriebsratschef Dahmde werden pro Tag 8 Kollegen angegriffen. Justizministerin Hubich hatte Strafverschärfung bei Attacken beispielsweise auf Feuerwehrleute und eben auch Bahnmitarbeiter angekündigt. Der Gesetzentwurf befindet sich noch in der regierungsinternen Abstimmung.
2: Immer häufiger nutzen Betrüger gezielt zugeschnittene Phishing-Mails, um an persönliche Daten zu kommen. Davor warnen aktuell Digitalexperten. Das könnten etwa gefälschte Rechnungen mit individuellem Namen oder Betrug mit QR-Codes sein. Aber auch die E-Mail-Anbieter haben im Kampf gegen solche Spam-Mails dazugelernt, sagte uns Felix Kuhlenkamp vom Digitalverband Bitkom.
4: Wir sehen, dass die E-Mail-Anbieter ihre Schutzmaßnahmen mit KI stärken. Die erkennen dann zum Beispiel Muster und Anomalien im E-Mail-Verhalten und können dadurch auch mehr E-Mails abwehren. Privat kann man sich mit KI zum Beispiel Informationen einholen dazu, welche Muster besonders bekannt sind.
2: Vor der Kabinettsklausur kommende Woche hat Bundeskanzler Merz klargemacht, was für ihn im Mittelpunkt steht. Und zwar Wirtschaftswachstum und Beschäftigung, Sönke Röhling.
5: Ja, es gehe um eine schnelle und umfassende Entlastung für die Wirtschaft, so Merz in der Bild am Sonntag. Gerade auch für Handwerk und Mittelstand. Dort wird schon seit langem über zu hohe Sozialabgaben, zu viel Bürokratie und unflexible Arbeitszeitregelungen geklagt. Außerdem fordert Merz, dass die vor der Sommerpause beschlossenen Reformen zügig umgesetzt werden. Die werden unterdessen weiter von Linken und Grünen kritisiert. Die Gewerkschaften sprechen sogar von einem Angriff auf die Beschäftigten.
2: Im Zollstreit mit den USA reagiert Kanada. In 2 Wochen gelten Gegenzölle auf US-Produkte, kündigte Premier Carney an. Er wirft den USA vor, einen Handelskrieg losgetreten zu haben. Nach dem Scheitern tagelanger Verhandlungen waren gestern neue US-Zölle auf kanadische Produkte in Kraft getreten. Die würden nun Dollar für Dollar erwidert, so Carney. Der FC Bayern hat sich den ersten Titel der neuen Saison gesichert. Im Supercup setzte sich der Meister und Pokalsieger gegen den BVB durch. Endstand 2:1 aus Sicht der Münchner. Kommende Woche geht dann auch die Bundesliga wieder los.
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6: Happy Sonntag, mein Name ist Wenke Fiedler.

Kasabian und das mit Wasted hier auf 100,6 Flux FM. Der fantastische Musiker Jordan Rakai hat ja ein neues Album angekündigt. Das wird heißen A Safe Place to be Wild und das wird am 30. Oktober rauskommen. Dieses Safe Place to be Wild, das kreiert er natürlich hoffentlich auch auf seiner Tour und somit wird er am 31. März im Huxleys spielen. 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

Back of My Hand und das von The Belair Lip Balms hier von der 10,6. Flux FM. Der deutsche Musiker Roosevelt ist vor 10 Jahren mit seinem Debütalbum international durch die Decke gegangen. Wir haben mit ihm über die Debütplatte gesprochen. Es gibt 1000 neue Auflagen von seiner Debütplatte, wo aber Specials drauf sind, die es so auf dem Debütalbum nicht gegeben hat. Darüber sprechen wir gleich um 8:30.

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1: 2016 sorgten Frank Ocean's Blonde und Bon Iver's 22 A Million in der Musikwelt für Furore. Aber auch ein deutscher Artist aus Köln hat sich mit seinem selbstbetitelten Debütalbum einen Namen in der internationalen elektronischen Szene gemacht, nämlich Roosevelt. Damals wurde es hoch gelobt und schnell als eines der euphorischsten und gleichzeitig auch melancholischsten Elektropop-Alben des Jahres gekürt. Diese Woche hat das Album seinen 10-jährigen Geburtstag gefeiert. Zu diesem besonderen Anlass bringt der Musiker und Produzent eine Deluxe-Edition davon raus. Flux FM Musikredakteurin Selina Riedel hat mit Roosevelt über die neue und alte Musik gesprochen.
2: Auf deiner Anniversary Edition sind ja jetzt auch einige neue, aber auch ein paar bereits bekannte Tracks da drauf. Unter anderem Soleil, das ist ja einer deiner ersten Hits überhaupt. Der erschien ja schon vor deinem Debüt, landete dann aber nicht auf der Platte und war auch, wie ich gelesen habe, lange auch eher so Insidern bekannt, weil es auch nicht auf Streaming-Diensten zur Verfügung stand. Jetzt hat es der Song aber auf die Doppel-LP geschafft. Fühlt sich das so ein bisschen nach einem Full-Circle-Moment an, das Ganze?
3: Ja, ich glaube, der ganze Release könnte unter dem Banner stehen, Full-Circle-Moment. Es sind ja mehrere Sachen drauf, die zwar irgendwie bei YouTube, glaube ich, auffindbar waren, aber die nie so einen richtigen Release hatten und die so ein bisschen die Geschichte, glaube ich, besser erzählen und Kontext geben. Ich glaube, Soleil war für mich so eine Soundfindungsphase und ja, ich glaube, am Anfang will man diese Sachen, die sich vielleicht noch unausgereift fühlen, keinem wirklich zeigen, und jetzt mit ein bisschen Perspektive darauf macht es total Sinn, das den Leuten auch zu zeigen. So von wegen, das war so der Schritt davor mit Small Hours eigentlich auch. Diese Bausteine, die eigentlich dazu geführt haben, dass ich dann das Album, wie es dann damals war, gemacht habe. Ja, deswegen wollten wir so ein bisschen Kontext geben und so die Geschichte zu Ende erzählen quasi.
2: Mhm. Du hast es gerade schon so ein bisschen gesagt, Soleil war so ein bisschen wie so ein Prototyp für den Sound von deinem Album. Kannst du dich denn dann jetzt heute noch mit dem Sound identifizieren?
3: Ja, total. Ich finde, der hat auch irgendwie jetzt andere Freshness irgendwie bekommen. Mhm. Was man damals natürlich überhaupt noch nicht wusste, aber ich finde, ich habe da jetzt auch Elemente drin gefunden, die ich jetzt gar nicht mehr so verwenden würde und die mich selber so überrascht haben. Und trotzdem fühlt es sich immer noch an wie ein Stück von mir. Und irgendwie auch, als hätte ich es vor ein paar Jahren erst gemacht. Vielleicht so vor 3 oder 4. Soleil ist ja jetzt auch schon 13 oder 14 Jahre alt. Und ja, das ist verrückt, wie Musik dann so ein Screenshot von so einer Zeit sein kann, aber immer noch was ist, was man dann doch irgendwie versteht und einen so zurückbeamen kann in diese Zeit.
2: Ja, was auch irgendwie voll zeitlos ist am Ende.
3: Ja, was ja auch, wenn das Leute zu mir sagen, ist es auch irgendwie mit das größte Kompliment, wenn etwas eben nicht ganz speziell in irgendeinem Trend oder in einem nur in einer gewissen Zeit Sinn macht, sondern das überdauert und Leute es immer noch hören.
2: Bei all der Nostalgie jetzt um den Re-Release von deiner Debütplatte, motiviert dich das auch, in die Zukunft zu blicken? Also hast du Pläne? Was steht als nächstes bei dir an?
3: Ja, ich fand sogar, dass es ein bisschen viel Nostalgie war jetzt bei mir auf so Social-Kanälen. Es haben auch einige gesagt, es reicht jetzt mal langsam mit nostalgischem Zurückschauen. Ja, ich war einfach die letzten 1,5 Jahre, würde ich sagen, im Studio. Und habe dann ja nicht wirklich gedacht, dass ich so daily Studio-Updates gebe, sondern wollte mich da wirklich komplett zurückziehen. Das war dann auch Grund dafür, dass wir dachten, dass es Sinn macht, in der Zeit diese Jubiläumsversion herauszubringen. Ja, aber ich kann so viel sagen, es wird auf jeden Fall dieses Jahr noch neue Musik geben. Wird viel geplant und viele Meetings finden statt. Aber ja, es ist kurz davor, dass was Neues kommt. Und da irgendwie freut man sich natürlich immer mehr auf ja, was Neues, und dann geht es endlich wieder los.
1: Bevor es aber neue Musik gibt, bringt Roosevelt zum 10-jährigen Jubiläum seines Debütalbums ein Re-Release raus mit alten Songs, neuen Versionen, Demos und bisher unveröffentlichtem Material. Die Platte ist auf 1000 Exemplare limitiert und ihr könnt sie bei uns gewinnen. Ja, sagt uns einfach auf fluxfm.de/win den Betreff, und zwar Roosevelt, und ihr landet zack im Lostopf. Wir hören uns einen Song von Roosevelt an. Hier ist der Song für euch, Soleil.

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Pilot und das von Wanda hier auf 100,6. Flux FM, die Berliner Band Agatha Is Dead, die hatten wir ja dieses Jahr vorgestellt. Einmal waren sie auf dem Flux FM Bergfest, dann im Flux FM Radar und wir präsentieren dann auch ihr Konzert am 25. Februar im SO 36 nächstes Jahr. Die Debütplatte Concrete, die wird jetzt am 11. September rauskommen. Alle Infos rund um diese tolle Band könnt ihr gerne in Ruhe nochmal nachchecken auf fluxfm.de bzw. über die gratis Flux Music App. Wir hören uns Agatha Is Dead an mit dem Song Strangers.

0: Such Great Heights und das von The Postal Service hier am Sonntagmorgen auf Flux FM.
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0: Phoebe Bridgers muss man eigentlich nicht mehr vorstellen. Lost Weekend, so heißt die neue Platte, die jetzt draußen ist, das dritte Album. Vielleicht wird das auch wieder mit paar Grammys prämiert, denn sie hat schon so einige Grammys mit nach Hause nehmen können. Als Solokünstlerin, wie auch mit ihrer Supergroup, zusammen mit ihren Freundinnen Lucy Dacus und Julian Baker. Jetzt freuen wir uns sehr, dass es eine neue Single gibt und es gibt natürlich auch ein Berlin-Konzert, das ist allerdings restlos ausverkauft, wird am 9. Dezember im Velodrom stattfinden. Hier ist Phoebe Bridgers mit ihrem neuen Song I Can't Wait.

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1: Im Studio Fabian Hoffmann. Schönen guten Morgen. Die Bahngewerkschaft EVG droht mit einem bundesweiten Sicherheitsstreik im Regionalverkehr. Wenn ein Gesetz für härtere Strafen bei Angriffen auf Zugpersonal nicht noch in diesem Jahr in den Bundestag kommt, soll im Januar der Betrieb lahmgelegt werden. Das kündigte Gewerkschaftschef Burkhardt in der Bild an. Millionen Pendler wären davon betroffen. Auch DB Regio Gesamtbetriebsratschef Damde fordert, dass etwas passieren muss. Ansonsten würde der Politikstillstand zum Zugstillstand werden. Schnelle und umfassende Entlastung für die Wirtschaft. Die hat Bundeskanzler Merz in der Bild am Sonntag angekündigt. Außerdem will er, dass die beschlossenen Reformen unter anderem bei Rente und Steuern so schnell wie möglich umgesetzt werden. Bei der Kabinettsklausur kommende Woche sind das laut Merz die wichtigsten Themen. Digitalexperten warnen aktuell vor personalisierten Phishing-Mails. Cyberkriminelle versuchen immer häufiger über gezielte Ansprache, etwa in falschen Rechnungen, die Nutzer übers Ohr zu hauen. Dabei kommt auch KI zum Einsatz, die sich die Infos dafür aus dem Netz holt. Felix Kuhlenkamp vom Digitalverband Bitkom sagte uns:
2: Mit Anhängen sollte man vorsichtig umgehen. Und wenn irgendwelche Links in der E-Mail verlinkt sind, dann hilft es, mit der Maus oder dem Cursor erstmal über den Link zu fahren und zu schauen, wo führt der mich denn eigentlich hin. Auch das muss plausibel sein mit der Firma oder dem Anbieter, der die E-Mail angeblich verschickt hat.
1: Im Handelsstreit mit den USA hat Kanada Gegenzölle angekündigt. Sie sollen laut Regierungschef Carney vor allem für US-Stahl- und Milchprodukte sowie landwirtschaftliche Ausrüstung und Elektrogeräte gelten. Einzelheiten von Sönke Röhling.
3: Ziel sei, kanadische Arbeitnehmer, Landwirte, Familien und Unternehmen zu schützen, so Carney. Die US-Regierung hatte Kanada für das Scheitern der Zollverhandlung verantwortlich gemacht und Strafzölle in Höhe von 50% auf bestimmte Importe aus dem Nachbarland verhängt, die ab sofort gelten. Carney wirft den USA vor, einen Handelskrieg losgetreten zu haben. Man werde die US-Zölle auf kanadische Produkte erwidern, Dollar für Dollar.
1: Erstes Pflichtspiel, erster Sieg, erster Titel. Der FC Bayern hat den Supercup gewonnen. Der Doublesieger aus München setzte sich mit 2:1 bei Vizemeister Dortmund durch. In der kommenden Woche startet dann auch wieder die Bundesliga.
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5: Einen schönen Sonntagmorgen. Mein Name ist Wenke Fiedler.

Celeste, Stop This Flame hier auf 100,6 Flux FM. Habt ihr euch schon mal die Frage gestellt, wie das eigentlich kontrolliert wird, wenn man im Internet auf so bestimmte Seiten geht, wo man gefragt wird, bist du 18? Dann kann man anklicken, ja oder nein. Ja, wenn dann 13-Jährige ja anklicken, dann wird das ja jetzt nicht irgendwie blockiert oder so. Aber das soll sich demnächst wahrscheinlich ändern, dass so Seiten, die eher für Erwachsene sind, strenger kontrolliert werden. Mehr dazu gibt es gleich, denn wir haben nämlich mit einer Pornodarstellerin und Regisseurin darüber gesprochen. Das ganze Interview, das gibt's 9:30 hier auf Flux FM.

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0: Jack Buck und das mit Two Fingers hier auf 100,6 Flux FM.
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0: Die tolle Mina Richman, die spielen wir ja schon länger mit ihrem Song ADHD bei uns im Programm. Jetzt hat die tolle Bielefelderin ein neues Album rausgebracht. Different Flavors of Being Happy ist offiziell seit dem 14. Juli draußen. Hat sie auch live vorgestellt, jetzt diesen Mittwoch in Berlin im Rough Trade. Und die Vinyl ist einfach fantastisch. Ich kann es nicht anders sagen, wenn ihr sie live sehen möchtet. Wir dürfen das Berlin-Konzert im Franz Club präsentieren am 1. November. Jetzt könnt ihr schon versuchen, Gästelistenplätze zu gewinnen auf fluxfm.de bzw. über die gratis Flux Music App. Mina Richman muss man einfach einmal live gesehen haben. Hier ist die neue Single, die heißt Take It To Go.

Die neue Single von Mina Richman, Take It To Go, ganz neu hier bei uns auf 100,6 Flux FM. Wir sprechen gleich nochmal über das Thema. Ich bin über 18, den Button, den man auf Erwachsenenseiten findet, damit Kinder da nicht Sachen sehen, die sie noch in ihrem Alter nicht sehen sollen. Dazu haben wir mit der Pornodarstellerin und Regisseurin Paulita Pappel gesprochen. Das Interview, das gibt's gleich um 9:30 Uhr.

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1: Ein Klick auf den Ich bin über 18-Button reicht, um pornografische Inhalte im Internet anzuschauen. Eine kleine Hürde, bei der einfach und schnell gelogen werden kann. Bald soll das Geschichte sein. FluxFM-Redakteurin Nele Marie Dietz hat dazu mit Darstellerin und Regisseurin Paulita Pappel gesprochen.
2: Der Zugang zu Webseiten mit pornografischen Medien soll künftig erschwert werden. Die Europäische Union drängt auf striktere Alterskontrollen beim Konsum von Erotikinhalten. Die EU begründet das mit dem Schutz von Minderjährigen. Paulita Pappel, selbst seit über 15 Jahren in der Branche aktiv, steht dem kritisch gegenüber.
3: Es wird gesagt, es hat mit Kinderschutz zu tun. De facto ist sozusagen die Maßnahme so weit weg entfernt von jeglicher Art von Schutz für Minderjährigen, dass es sehr schwierig ist, wirklich zu glauben, dass das der Grund dahinter ist, sondern es ist einfach eine heuchlerische Ausrede, um eine Industrie zu begrenzen und generell eine Moralvorstellung in der Gesellschaft weiterzuführen.
2: Die Altersverifikation zielt auf den erschwerten Zugang von Kindern und Jugendlichen auf pornografische Webseiten ab. Paulita Pappel glaubt, dass die Verifikation Jugendliche nicht vom Konsum abhalten wird. Stattdessen sieht sie die Gefahr einer Problemverschiebung.
3: Diese Altersverifikation, das Einzige, was es bewirkt, ist, dass Menschen eben davon abgehalten werden, Inhalte legal zu konsumieren. Die werden letztendlich gepusht, in illegalen Plattformen zu landen. Tatsächlich illegalen Inhalte, die fälschlicherweise Pornografie genannt werden. Also Sachen wie sogenannte Kinderpornografie, was ja einfach Kindesmissbrauch ist. Solche Plattformen, die eben sich gar nicht an die Regeln halten, haben diese Inhalte.
2: Pappel, die selbst für queeren und diversen Content steht und ethische Pornografie produziert, sieht in der Altersverifikation auch eine Gefahr für die Vielfalt auf dem Markt.
3: Genau, gerade die Menschen, die versuchen, alles richtig zu machen, je mehr wir die finanziell würgen, das ist, was diese Maßnahmen machen, umso weniger gute Standards werden wir haben. Vor allem sind kleinere Firmen, die eben auch queeren Inhalten, LGBTQ+-Inhalten zeigen, das sind die ersten, die nicht damit ankommen können.
2: Das liegt vor allem an der finanziellen Situation kleiner Konzerne. Um langfristige Erfolge im wirksamen Schutz von Minderjährigen zu erzielen, ohne die Qualität und Vielfalt des Angebots zu schmälern, müsste daher an zwei anderen Stellschrauben gedreht werden.
3: Man muss die Piraterie bekämpfen und man muss dann längerfristig die gesamte Haltung der Gesellschaft gegenüber Pornografie ändern. Das heißt, einerseits Erziehung, Aufklärung ist ganz dringend notwendig, vor allem für junge Menschen. Das ist schon immer das beste Werkzeug gewesen, um junge Menschen zu schützen.
2: Statt starrer digitaler Schranken setzt Paulita Pappel auf nachhaltige Medienkompetenz, damit Jugendliche lernen, kritisch und reflektiert mit sexuellen Inhalten im Netz umzugehen.
1: Vielen Dank, Nele. So also die Position von Pornodarstellerin und Regisseurin Paulita Pappel zu den geplanten Alterskontrollen in der EU.

0: Die souligste Band aus Norwegen, Sunbirds, Is This What Love Is? Die haben ja dieses Jahr noch ein tolles Konzert auf dem FluxFM Bergfest gespielt. Und falls ihr Fans von Wet Leg sein solltet, dann pass mal auf.
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0: Wet Leg kommen nach Berlin. Für ihr Debütalbum gab es gleich 2 Grammys. Jetzt ist die britische Band mit ihrem 2. Album Moisturizer zurück. Das präsentieren sie am 26. August live in einer ehemaligen Taxiwerkstatt, und zwar in Kreuzberg. Unter anderem dabei sind dann auch Lava LaRue und Wolfram. Die Show, die ist natürlich längst ausverkauft. Aber es gibt noch ein paar letzte Tickets. Dafür geht's auf Schnitzeljagd. 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August mit dabei.
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Joshua Eiderhin und das mit Turn It Around hier auf 100,6 Flux FM. Um 10 Uhr geht's weiter mit meinem lieben Kollegen Micha Gehrig. Ich wünsche euch noch einen schönen Sonntag. Ciao, tschüss. Mein Name ist Wenke Fiedler.

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2: Im Studio Fabian Hoffmann. Schönen guten Tag. Im Streit um schärfere Sicherheitsgesetze droht die Bahngewerkschaft EVG mit Streiks im Januar. Gewerkschaftschef Burkhardt sagt der Bild, die Regierung betreibe Arbeitsverweigerung. Die Eisenbahner zahlten dafür mit ihrer Gesundheit oder gar ihrem Leben. Hintergrund ist der tödliche Angriff auf einen Bahnmitarbeiter im Februar. Justizministerin Hubig hatte daraufhin angekündigt, Bahnmitarbeiter als besonders gefährdete Berufsgruppe mit in ein neues Gesetz aufzunehmen. Phishing-Mails von Betrügern werden immer perfider. Davor warnen aktuell Digitalexperten. Anstelle von Massenmails werden mittlerweile auch gezielte, persönlich zugeschnittene Angriffe gesendet. Und da spielt auch KI eine Rolle, sagte uns Felix Kuhlenkamp von Bitkom.
3: KI macht es den Angreifern erstmal deutlich leichter, sprachlich überzeugend und auch individuell zugeschnittene Nachrichten zu erstellen. Das heißt, man kann Informationen direkt aus dem Internet bekommen über Personen, Unternehmen, Geschäftspartner und dann verschwimmt eben die Grenze zwischen Massenphishing und ganz individuellem Phishing.
2: Vor der Kabinettsklausur kommende Woche hat Bundeskanzler Merz klargemacht, was für ihn im Mittelpunkt steht. Und zwar Wirtschaftswachstum und Beschäftigung, Sönke Röhling.
4: Ja, es gehe um eine schnelle und umfassende Entlastung für die Wirtschaft, so Merz in der Bild am Sonntag, gerade auch für Handwerk und Mittelstand. Dort wird schon seit langem über zu hohe Sozialabgaben, zu viel Bürokratie und unflexible Arbeitszeitregelungen geklagt. Außerdem fordert Merz, dass die vor der Sommerpause beschlossenen Reformen zügig umgesetzt werden. Die werden unterdessen weiter von Linken und Grünen kritisiert. Die Gewerkschaften sprechen sogar von einem Angriff auf die Beschäftigten.
2: Italien droht damit, keine Migranten mehr aus Deutschland zu übernehmen. Vizeregierungschef Salvini begründet das damit, dass deutsche Hilfsorganisationen im Mittelmeer Geflüchtete aufnehmen und sie dann nach Italien bringen. Solange das so bleibt, dürfe Deutschland keine illegalen Einwanderer nach Italien zurückschicken, so Salvini. In der ersten Runde des DFB-Pokals steht der nächste Schwung Spiele an. Unter anderem muss Bundesligist Mönchengladbach bei Fünftligist Schott Mainz ran. Der SC Freiburg ist bei Drittligist Fortuna Düsseldorf gefordert und Union Berlin spielt bei Zweitligist Braunschweig.
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5: Wunderschönen Sonntagmorgen wünscht euch Micha Gehrig. Schön, dass ihr Flux FM hört.

Fire for you, das waren Cannons hier auf 100,6 Flux FM. Ja, der Sommer hat sich gerade so ein bisschen verabschiedet. Es ist ja jetzt auch schon fast September, aber wir bei Flux FM, wir verlängern auf jeden Fall den Sommer in dieser Woche noch so ein bisschen und zwar mit der fantastischen neuen Platte von Jungle. Eine Band, die für mich wie keine andere für Sommer steht und ihre Alben, glaube ich, auch bisher konsequent immer im Sommer rausgebracht haben. Das ist auch bei der neuen Platte so und genau die werden wir euch um 10:30 gleich mal ein bisschen näher vorstellen. Das ist nämlich heute noch unser aktuelles Album der Woche, bevor wir morgen dann in eine neue Woche starten mit dem neuen Album der Woche. Heute also nochmal schön Jungle, schön den Sommer ein bisschen zumindest auf den Ohren rauszögern und verlängern. Kann ja nicht so schlecht sein. Jetzt gibt es erstmal noch Musik von Vasia Project Bleeding Gold hier auf 100,6 Flux FM.

0: She Only Loves Me When I'm There. 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
0: Und da kommen wir zu neuer Musik von einer jungen Künstlerin aus New York City eigentlich. Da ist sie zumindest geboren und aufgewachsen. Aber mittlerweile lebt sie schon ein bisschen länger in Los Angeles. Layla Blue heißt die Gute, macht Musik einfach nur unter ihrem Nachnamen, also unter Blue. Oh Lover, so heißt die Debütsingle des neuen Projekts, das sie jetzt gestartet hat. Ist so ein schöner, entspannter, fluffiger Popsong, bisschen Jazzy-Vibes, bisschen Bläser mit drin. Geht ein bisschen um so unerwiderte Zuneigung, also um jemanden, den man ganz besonders toll findet, aber irgendwie zeigt die Person das nicht so richtig zurück. Und ja, irgendwie auch so ein bisschen um die Frage, warum man manchmal in so bestimmte Begegnungen einfach sehr viel hineininterpretiert, sich vielleicht denkt, der fand mich, die fand mich jetzt gerade aber richtig, richtig gut. Und auf der anderen Seite ist das gar nicht so angekommen. Fantastische neue Single, erste Single-Auskopplung. Wir sind sehr gespannt, was da noch so kommen wird von Blue. Oh Lover, jetzt auf 100,6 Flux FM.

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0: Six or Seven Weeks, No So Yo, hier auf 100,6 Flux FM, es ist 10:30.
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0: 2014, da waren sie einfach nur Jay und T. Aber mittlerweile ist aus dem Duo Jungle viel mehr geworden. Nicht nur haben sie mittlerweile ihre Namen veröffentlicht, Josh Lloyd Watson, Tom McFarlane, sondern sie haben auch noch jemand Drittes mit dazugeholt. Lydia Kitto nämlich, die ja dem Jungle-Sound nochmal so eine ganz neue Note gibt, jetzt aber auch schon etwas länger auf der neuen Platte. Da klingt das Ganze wieder wunderbar sommerlich. Da werden wir schön entführt, ein bisschen tagträumen. Und zwar an der Stelle mit Musikredakteurin Selina Riedel. Die hat nämlich mit Jungle über das neue Album gesprochen.
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3: Der Sommer ist noch lange nicht vorbei. Schließlich gibt es jetzt den perfekten Soundtrack dafür. Sunshine heißt die neue Platte von Jungle und der Name ist Programm. Sonnengetränkte Songs, die dem Sound der Londoner treu bleiben und ihn gleichzeitig neu ausloten. Hat einen Grund, ein Neuzugang in der Band, des Kollektivs, des Projekts, als was auch immer man Jungle bezeichnen mag. Josh Lloyd Watson und Tom McFarlane, die sich 2014 als Duo gegründet haben, haben Zuwachs bekommen. Lydia Kitto, die schon seit Jahren mit Jungle arbeitet, ist seit 2023 festes Mitglied. Sunshine ist damit das erste Album als offizielles Trio in Fanale. Für Josh ist Lydia damit eine Art Secret Weapon.
4: Ich glaube, wenn man daran zurückdenkt, wie Jungle mit mir und Tom angefangen hat, und wir hatten immer etwas im Sinn, das größer war als der Einzelne. Diese Idee eines Kollektivs und dieser sich ständig verändernden Gruppe von Menschen war für uns unglaublich inspirierend. Ich glaube, wir sehen Musik nicht wirklich als Ausdruck des Egos, sondern eher als eine Möglichkeit, eine Botschaft zu vermitteln. Und ich denke, Lydia hat uns dabei geholfen, unseren Botschaften eine neue Ebene zu verleihen.
3: Sie ist wie eine Postbotin, sagt Lydia Kitto selbst. Und das schon seit Jahren. 2021 tourt sie das erste Mal mit Jungle als Live-Musikerin und Sängerin. Auf den Alben Loving in Stereo und Volcano ist sie als Co-Writerin dabei. Genau deshalb fügt sich Sunshine so nahtlos in die Diskografie von Jungle ein. Warmweiche, sonnendurchflutete Melodien treffen auf tanzbare elektronische Rhythmen. Funk und Retro-Soul auf leichtfüßigen Pop. Trotzdem hört man eine Weiterentwicklung ihres Sounds, zu der Lydia beiträgt. Und genau darin liegt für Josh ein wesentlicher Teil dessen, was Jungle ausmacht.
4: Bei Jungle geht es um Weiterentwicklung. Wir behalten zwar manche Dinge bei, aber wir wollen immer Musik machen, die inspirierend und neu für uns ist. Wir arbeiten ja schon seit Loving in Stereo mit Lydia zusammen und sie ist eine so unglaubliche Sängerin und Songwriterin, dass es einfach Sinn ergab, sie in die Band aufzunehmen.
3: Der Albumtitel beschreibt sich selbst. Sunshine passt perfekt zum späten Sommer. Die Musik verleiht dem Album seinen optimistischen Grundton. Aber nicht alles ist purer Sonnenschein. Textlich kollidieren einige Songs mit der positiven Atmosphäre des Sounds. Diese Divergenz ermöglicht eine Tiefe, die Jungle schon immer ihren Songs verleihen, erzählt Tom McFarlane.
5: Ich glaube, Hoffnung hat auch etwas Melancholisches an sich, denn für viele Menschen ist Hoffnung auf seltsame Weise hoffnungslos. Die Leute haben Hoffnung, wenn sie sonst nichts mehr haben. Unter der klanglichen Oberfläche unserer Alben gab es schon immer eine Ebene, die etwas introvertierter und introspektiver ist.
3: Hoffnung hat also auch immer eine melancholische Seite. Und vielleicht liegt genau darin die Stärke von Sunshine. Das Album klingt warm und optimistisch, ohne so zu tun, als wäre immer alles gut.
0: Sunshine von Jungle, unser aktuelles Album der Woche, zumindest heute noch. Morgen starten wir dann in eine neue Platte rein und da gibt es dann die ganze Woche über mehr dazu. Aber wir bleiben noch bei Sunshine, wir bleiben noch bei Jungle. Ihr könnt auf fluxfm.de gehen oder in die Flux Music App. Da gibt es den Beitrag noch zum Nachhören, da findet ihr noch weitere Infos und wir hören natürlich rein in einen der Songs. Reflect.

Devil's Haircuts, das war Beck hier auf 100,6 Flux FM und wir kommen zu der fantastischen österreichischen Band Bilderbuch, die jetzt mittlerweile schon bei der dritten Single angekommen sind zu ihrem neuen Album. Neues Album Unendlich Plus 1 wird im Oktober rauskommen, 9.10. Eigentlich war es mal für September geplant, jetzt müssen wir uns ein bisschen länger gedulden bis dahin. Bin aber trotzdem so ein sehr guter Dinge, dass das eine fantastische Platte wird. Alle drei Singles sehr unterschiedlich und sehr fantastisch. Zahlen als Beweis, so heißt die neueste. Und die gibt es jetzt hier auf 100,6 Flux.

Das war Noel Gallagher's High Flying Birds. You know we can't go back hier auf 100,6 Flux FM. Und damit gucken wir schon mal so ein bisschen drauf, was in den nächsten Stunden, in der nächsten Stunde ganz explizit hier los sein wird. Falls ihr mal wieder ins Kino gehen wollt, gibt einen fantastischen neuen Film, der mich, als ich das erste Mal den Trailer gesehen habe, sehr irritiert hat. Ich wusste erst gar nichts damit anzufangen. Jetzt muss ich da unbedingt rein, weil ich mittlerweile ein bisschen mehr über den Film weiß. Auch dank meinem Kollegen Oren Stocklers. Der wird euch nämlich in der nächsten Stunde Teenage Sex and Death at Camp Miasma vorstellen. Ein Titel, der klingt wie ein absoluter B-Movie-Film, ist es aber gar nicht. Auch wenn, ja, wenn man den Trailer sieht, könnte man das sogar fast ein bisschen denken. Es ist aber starbesetzt, unter anderem mit Gillian Anderson. Und was dieser neue Film kann und warum ich da auch unbedingt rein möchte, das klären wir in der nächsten Stunde um 11:30.

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2: Im Studio Fabian Hoffmann. Schönen guten Tag. Die Bahngewerkschaft EVG macht Druck in Sachen Sicherheit. Wenn in diesem Jahr kein neues Gesetz kommt, gibt's im Januar Streiks im Regionalverkehr. Das hat EVG-Chef Burkhardt in der Bild angekündigt. Mehr von Tim Britztrup.
3: Hintergrund ist der tödliche Angriff auf einen Bahnmitarbeiter Anfang Februar. Seitens der Politik gab es betroffene Gesichter und große Worte, aber keine Taten, sagte Burkhardt. Laut DB Regio Betriebsratschef Dahmde werden pro Tag 8 Kollegen angegriffen. Justizministerin Hubig hatte Strafverschärfungen bei Attacken, beispielsweise auf Feuerwehrleute und eben auch Bahnmitarbeiter, angekündigt. Der Gesetzentwurf befindet sich noch in der regierungsinternen Abstimmung.
2: Schnelle und umfassende Entlastung für die Wirtschaft, die hat Bundeskanzler Merz in der Bild am Sonntag angekündigt. Außerdem will er, dass die beschlossenen Reformen unter anderem bei Rente und Steuern so schnell wie möglich umgesetzt werden. Bei der Kabinettsklausur kommende Woche sind das laut Merz die wichtigsten Themen. Immer häufiger nutzen Betrüger gezielt zugeschnittene Phishing-Mails, um an persönliche Daten zu kommen. Davor warnen aktuell Digitalexperten. Das könnten etwa gefälschte Rechnungen mit individuellem Namen oder Betrug mit QR-Codes sein. Aber auch die E-Mail-Anbieter haben im Kampf gegen solche Spam-Mails dazugelernt, sagte uns Felix Kuhlenkamp vom Digitalverband Bitkom.
4: Wir sehen, dass die E-Mail-Anbieter ihre Schutzmaßnahmen mit KI stärken. Die erkennen dann zum Beispiel Muster und Anomalien im E-Mail-Verhalten und können dadurch auch mehr E-Mails abwehren. Privat kann man sich mit KI zum Beispiel Informationen einholen dazu, welche Muster besonders bekannt sind.
2: Im Handelsstreit mit den USA hat Kanada Gegenzölle angekündigt. Sie sollen laut Regierungschef Carney vor allem für US-Stahl- und Milchprodukte sowie landwirtschaftliche Ausrüstung und Elektrogeräte gelten. Einzelheiten von Sönke Röhling.
5: Ziel sei, kanadische Arbeitnehmer, Landwirte, Familien und Unternehmen zu schützen, so Carney. Die US-Regierung hatte Kanada für das Scheitern der Zollverhandlung verantwortlich gemacht und Strafzölle in Höhe von 50% auf bestimmte Importe aus dem Nachbarland verhängt, die ab sofort gelten. Carney wirft den USA vor, einen Handelskrieg losgetreten zu haben. Man werde die US-Zölle auf kanadische Produkte erwidern, Dollar für Dollar.
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6: Kurz nach 11 haben wir es mittlerweile für euch noch im Studio. Micha Gehrig, ich freue mich, dass ihr dabei seid. Adieu.

0: Florence Welsh alias Florence and the Machine mit Hunger hier auf 100,6 Flux FM. Das wohl berühmteste Hotel Deutschlands steht vor einem Eigentümerwechsel. Das Adlon, das soll nämlich für mindestens 280 Millionen Euro verkauft werden. Rund 4000 AnlegerInnen stimmen derzeit über den Verkauf des Hotels ab. Für die Gäste, da soll sich zunächst nichts ändern. Die älteste europäische Luxushotelgruppe mit Wurzeln in Berlin, Kempinski Hotels, die betreibt das Adlon so oder so noch mindestens bis Ende 2032 weiter. Trotzdem haben wir diese News jetzt mal als Anlass genommen und unseren FluxFM-Redakteur und Stadtführer Marty Geier mal auf die Sache angesetzt und der blickt zurück auf die bewegte Geschichte dieser Hotellegende.
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3: Wer das Adlon betritt, läuft durch mehr als ein Jahrhundert Berliner Geschichte. Als das Hotel 1907 eröffnet wird, ist das ein Staatsakt. Kaiser Wilhelm II. Persönlich schreitet durch das Portal und ist begeistert. Elektrisches Licht, fließend warmes Wasser, Aufzüge und Wintergarten machen das Adlon zur Weltspitze. Sein eigenes Stadtschloss gilt dagegen als zugig und wenig komfortabel. Seinen Gästen empfiehlt der Kaiser deshalb: Geht doch ins Adlon, dort ist es gemütlicher als bei mir im Schloss. Schon bald wird das Hotel zum Treffpunkt der Mächtigen. Kaiser, Könige und Zaren logieren hier, ebenso wie Thomas Edison, Henry Ford, John D. Rockefeller und Albert Einstein. Der Physiker winkt regelmäßig aus seiner Ex-Suite den Passanten zu. Als Charlie Chaplin 1931 Berlin besucht, säumen tausende Menschen seinen Weg zum Adlon. In seiner Hotelsuite wird er schließlich von sogenannten revolutionären Filmkomparsen überrascht, die mit ihm über die Not arbeitsloser Künstler sprechen wollen. Anschließend behauptet eine kommunistische Zeitung, Chaplin habe sich zum Gegner des Kapitalismus erklärt. Er weist die Berichte umgehend zurück und reist vorsichtshalber einen Tag früher ab. Nicht weniger legendär ist Anita Berber. Das Enfant terrible der Weimarer Republik erscheint im Nerzmantel zum Dinner, öffnet ihn mitten im Speisesaal und trägt darunter nichts. Der Oberkellner legt ihr wortlos den Pelz wieder um und begleitet sie höflich hinaus. 1919 erschüttert ein spektakulärer Mord das Hotel. Ein Hochstapler gibt sich als Baron aus, lockt einen Geldbriefträger auf sein Zimmer und ermordet ihn. Erst Tage später verrät Verwesungsgeruch die Tat. Der Täter wird erst 3,5 Jahre später gefasst. Selbst die Nationalsozialisten können dem Adlon seinen internationalen Charakter nie ganz nehmen. Während sich die NS-Elite lieber im Hotel Kaiserhof trifft, gilt das Adlon als kleine Schweiz Berlins. Ein Treffpunkt für Diplomaten und ausländische Gäste. Den Zweiten Weltkrieg übersteht das Hotel zunächst fast unbeschädigt und dient zuletzt sogar als Lazarett. Erst nach Kriegsende brennt es bis auf einen Seitenflügel nieder. Angeblich wegen weggeworfener Zigaretten von Rotarmisten, die im Weinkeller feiern. Erst 1997 kehrt die Legende zurück. Das neue Adlon eröffnet an historischer Stelle. Für eine der bekanntesten Schlagzeilen der jüngeren Geschichte sorgt Michael Jackson, als er 2002 seinen kleinen Sohn kurz über das Balkongeländer seiner Suite hält. Ein Bild, das um die Welt geht.
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0: Ja, und wer noch nie im Adlon-Restaurant war, dem muss ich jetzt so ein bisschen die Laune vermiesen, glaube ich. Wer das vorhat und sich denkt, ach, da gehe ich doch mal rein, da esse ich doch mal was Schönes. Für einen Geldbeutel wird es auf jeden Fall happig. Currywurst kostet mittlerweile 26 Euro im Adlon und der mittlerweile sehr berühmte Trüffeldöner, den es da immer noch gibt, sogar noch ein bisschen mehr. 37 Euro. Ja, nicht? Muss man haben.

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1: Und da müssen wir gar nicht weit weg blicken, sondern bleiben direkt mal hier in Berlin, denn aus Berlin kommt nämlich Donkey Kids, Berliner Indie mit so ein bisschen Elektro-Einschlag.

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0: Das ist der Zungenbrecher des Jahres. Non-Monogamy, so heißt die Nummer. Lily Allen zusammen mit Specialist Most hier auf Flux FM. Wir haben 11:30.
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0: Nachdem ich irgendwie so ein paar Jahre mich echt nur schwer aufraffen konnte, um ins Kino zu gehen, mache ich das seit ein paar Monaten wieder sehr, sehr regelmäßig. Und das Schöne ist, zumindest für mich, nicht nur, dass man da dann Filme gucken kann auf großer Leinwand und das sowieso viel besser ist als zu Hause. Nee, man kann auch Trailer genießen. Das freut mich jedes Mal auch immer besonders, weil dann kann ich schon so ein bisschen vorausblicken, was denn so rauskommt. Und einer der Trailer, der so in den letzten Monaten immer wieder bei mir vor den Filmen lief und der mich dann immer mehr gefesselt hat, war der Trailer zu Teenage Sex and Death at Camp Miasma. Ziemlich sperriger Titel für einen Film, der bei den Filmfestspielen von Cannes seine umjubelte Weltpremiere gefeiert hat und jetzt seit Donnerstag auch in den deutschen Kinos läuft. Und wenn man diesen Titel nimmt, bisschen B-Movie-lastig klingt's, es passt eigentlich auch ganz gut. Denn in diesem Film, da erwarten euch Teenager, Sex, Tod, ein unheimliches Feriencamp. Also eigentlich alles, was man im Titel schon so ein bisschen vermutet. Und warum sich das unglaublich lohnt, das erzählt uns jetzt FluxFM-Filmexperte Ron Stocklass.
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2: Die Slasher-Formel ist simpel. Ein Killer entledigt sich auf blutige und brutale Weise einer Gruppe meist junger Menschen. Das gilt auch für die fiktive 80er-Jahre-Filmreihe Camp Miasma. Nach diversen Fortsetzungen kränkelt das Franchise um Killer Little Death jedoch. Im Internet wird es zudem für seine transphobe Note kritisiert. Um Filmfans zu besänftigen, holen die Studiobosse die junge queere Filmemacherin Chris an Bord. Sie soll der Slasher-Reihe neues Leben einhauchen. Selbst Fan hat sie eine klare Vision.
3: I don't want to make another dumb sequel in the Camp Miasma franchise. I don't want to make a remake of a remake of a remake.
2: Chris will Camp Miasma zurück zu den Wurzeln bringen. Dafür kontaktiert sie das Final Girl des ersten Films, Miasma-Ikone Billy Presley, glamourös und sinnlich gespielt von Gillian Anderson. Diese hatte sich nach dem Erfolg des Films an einen eher ungewöhnlichen Ort zurückgezogen. Sie lebt mittlerweile Jahrzehnte später im Ferienlager, das einst als Drehort diente.
4: How did you choose to live at the abandoned sleepaway camp from the first film?
5: Someone's gotta be here when little death comes back.
4: Little death isn't real.
2: Auf dieser Grundlage entwickelt sich Teenage Sex and Death at Camp Miasma zu einem psychologischen Metaslasher, der Stück für Stück die Realität der Filmwelt mit der Franchise-Fiktion vermischt. Was im Horrorgenre schnell zum Klischee wird, nutzt der Film von Jane Schönbrunn dabei gezielt, um über weibliche Lust und Selbstbestimmung zu erzählen. Das Ergebnis ist ein wilder, queerer Kinofilm, der sein Genre liebt und es trotzdem ordentlich auf den Kopf stellt.
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0: Ein Horror-Slasher mit einem fantastischen Titel. Teenage Sex and Death at Camp Miasma. Werde ich mir auf jeden Fall auch noch reinziehen. Ich habe ja vorhin schon gesagt, mehrmals den Trailer schon vorab vor anderen Filmen gesehen und mir gedacht, den muss ich auf jeden Fall gucken. Gibt's also seit Donnerstag in den deutschen Kinos. Vorab gesehen und empfohlen von meinem Kollegen Ron Stocklass.

Das war Theophilus London, Wine and Chocolates im Anthem Remix. Einer der ja, größten Fehleinschätzungen, so für mich persönlich. Ich dachte irgendwie, Theophilus London wird eine richtig große Nummer. Er ist irgendwie nie so richtig in seiner Karriere vorangekommen. Das muss man, glaube ich, mittlerweile attestieren. Also, fantastische Musik macht er. Gibt auch viele Leute, die ihn kennen und die ihn lieben. Aber so ganz groß ist es dann doch nicht geworden. Und ich weiß noch genau, wie ich vor, dürften jetzt auch schon 10, 12, 13 Jahre oder wann auch immer, bei einem ganz, ganz kleinen Konzert von ihm war und so geflasht war, dass ich dachte, jetzt habe ich es, da habe ich was ganz Neues entdeckt. Das wird riesengroß und alle werden es kennen. Naja, war nicht ganz so. Ich glaube, bei dem hier war es wesentlich einfacher. Da hat man sehr schnell erkannt, die werden richtig, richtig groß werden. Wir hören Jungle mit The Wave hier auf dem

Violet Grohl, Bug in the Cake hier auf 100,6 Flux FM. Die Wahl zum Berliner Abgeordnetenhaus ist ja ganz bald schon, 20. September. Kleiner Hinweis an der Stelle nochmal, wer sich noch nicht um Briefwahl gekümmert hat und vielleicht nicht da ist, sollte das jetzt mal schnellstmöglichst erledigen. Und wir haben uns gedacht, wir fragen mal die SpitzenkandidatInnen alles Mögliche zu dieser Wahl, weil man will ja auch wissen, wen man denn am Ende da wählt. Und klar, das ist natürlich eine Partei, aber das ist am Ende natürlich auch eventuell die Person, die vielleicht dann regierender Bürgermeister, regierende Bürgermeisterin wird. In der nächsten Stunde um 12:30, da bekommt ihr einen Ausschnitt eines dieser Interviews hier zu hören. Und zwar mit der Spitzenkandidatin von Die Linke, Edith Eralp. Die hatten wir zu Gast, die haben wir gelöchert mit unglaublich vielen Fragen. Teil davon. Also in der nächsten Stunde das komplette Interview. Könnt ihr euch aber auch jetzt schon online

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2: Im Studio Fabian Hoffmann. Schönen guten Tag. Die Bahngewerkschaft EVG droht mit einem bundesweiten Sicherheitsstreik im Regionalverkehr, wenn ein Gesetz für härtere Strafen bei Angriffen auf Zugpersonal nicht noch in diesem Jahr in den Bundestag kommt, soll im Januar der Betrieb lahmgelegt werden. Das hat Gewerkschaftschef Burkhardt angekündigt. Millionen Pendler wären davon betroffen. Auch DB Regio Gesamtbetriebsratschef Damde fordert, dass etwas passieren muss. Ansonsten würde der Politikstillstand zum Zugstillstand werden. Vor der Kabinettsklausur kommende Woche hat Bundeskanzler Merz klargemacht, was für ihn im Mittelpunkt steht. Und zwar Wirtschaftswachstum und Beschäftigung. Sönke Röhling.
3: Ja, es gehe um eine schnelle und umfassende Entlastung für die Wirtschaft, so Merz in der Bild am Sonntag. Gerade auch für Handwerk und Mittelstand. Dort wird schon seit langem über zu hohe Sozialabgaben, zu viel Bürokratie und unflexible Arbeitszeitregelungen geklagt. Außerdem fordert Merz, dass die vor der Sommerpause beschlossenen Reformen zügig umgesetzt werden. Die werden unterdessen weiter von Linken und Grünen kritisiert. Die Gewerkschaften sprechen sogar von einem Angriff auf die Beschäftigten.
2: Digitalexperten warnen aktuell vor personalisierten Phishing-Mails. Cyberkriminelle versuchen immer häufiger über gezielte Ansprache, etwa in falschen Rechnungen, die Nutzer übers Ohr zu hauen. Dabei kommt auch KI zum Einsatz, die sich die Infos dafür aus dem Netz holt. Felix Kuhlenkamp vom Digitalverband Bitkom sagte uns:
4: Mit Anhängen sollte man vorsichtig umgehen. Und wenn irgendwelche Links in der E-Mail verlinkt sind, dann hilft es, mit der Maus oder dem Cursor erstmal über den Link zu fahren und zu schauen, wo führt der mich denn eigentlich hin. Auch das muss plausibel sein mit der Firma oder dem Anbieter, der die E-Mail angeblich verschickt hat.
2: Der ukrainische Präsident Selenskyj ist gegen Neuwahlen im Krieg. Er spricht von einem großen Risiko und einem Tsunami, der das Land spalten werde. Der Ex-Verteidigungsminister des Landes hatte Neuwahlen gefordert. Wahlen im Kriegszustand verstoßen in der Ukraine allerdings gegen das Gesetz. In der ersten Runde des DFB-Pokals steht der nächste Schwung Spiele an. Unter anderem muss Bundesligist Mönchengladbach bei Fünftligist Schott Mainz ran. Der SC Freiburg ist bei Drittligist Fortuna Düsseldorf gefordert und Union Berlin spielt bei Zweitligist Braunschweig.
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5: Kurz nach 12 ist es mittlerweile schon. Für all diejenigen, die jetzt so langsam erst aufstehen, guten Morgen, alle anderen guten Mittag, Mahlzeit oder was auch immer. Mein Name ist Micha Gierig, freue mich, dass ihr dabei seid. Ich hoffe, ihr hattet einen schönen Morgen bis hierhin, habt gut geschlafen und könnt jetzt mal

Bram Van 3000 zusammen mit Curtis Mayfield, Astounded hier auf 100,6 Flux FM. Der Gitarrist von Stereo Total, Brezel Göring, ist unter die Filmemacher gegangen. Es gibt nämlich jetzt einen neuen Film von Brezel Göring, Für immer 16 heißt er. Und der ist ganz klarer Anknüpfungspunkt an die Bandgeschichte auch, die Brezel Göring hatte. Stereo Total, wir erinnern uns mal ganz kurz, da war nicht nur Brezel Göring mit dabei, sondern auch Françoise Cactus, die leider viel zu früh verstorben ist. Und die hat wiederum die Romanvorlage geschrieben für diesen neuen Film, den Brezel Göring jetzt umgesetzt hat. Der Roman ist leider unvollendet geblieben. Da kam der Tod von Françoise leider dazwischen und hat das dann verhindert, dass sie diesen Roman fertigstellen konnte. Aber Brezel war das ein großes, großes Anliegen, diesen Film fertigzustellen. Für immer 16. Ganz fantastischer Film. Wer Stereo Total liebt, muss den unbedingt sehen. Alle anderen natürlich auch. Und mein Kollege Ron Stocklass, der hat sehr ausführlich mit Brezel Göring über diesen neuen Film gesprochen. Und da werdet ihr in der 14 Uhr Stunde heute sehr viel dazu zu hören bekommen hier auf Flux FM. Natürlich nicht nur viel zum Film, nicht nur viel Interviewausschnitte mit Brezel, sondern natürlich auch ganz viel Musik. Natürlich von Stereo Total. Ab 14 Uhr also so ein kleines Mini-Special machen wir da mit Brezel. Freue mich jetzt schon drauf. Das wird

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0: SS26 Charlie XCX hier auf 100,6 Flux FM.
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0: Und über den Song, der neu bei uns im Programm ist, freue ich mich sehr, denn als ich den allerersten Song von Vienna gehört habe, der mir so unterkam, da war ich sofort hooked und habe dann gehofft, dass da noch ganz viel Tolles hinterherkommt, und es ist eingetreten. Vienna kommt aus Los Angeles, heißt eigentlich natürlich nicht Vienna, sondern heißt James Barr und hat sich eben diesen Künstlernamen gegeben. So ein bisschen, ja, Glamrock schimmert da hier und da durch. So ein bisschen, wenn man Glamrock mit Indie vermischt. Es geht viel um queere Identitäten, es geht um Angst, alles ist ein bisschen theatralisch aufgeladen. Ich finde es ganz, ganz fantastisch. Angel Wings, so heißt die aktuelle Single von Vienna. Im Januar, da kam eine ganz, ganz tolle EP auch raus, Entertain Me, und jetzt also dieser ganz, ganz neue Song. Ich würde dann übrigens auch in diesem Jahr noch nach Deutschland kommen, leider aber nur mit bisher Tourstopp in Köln und beim Reeperbahn-Festival in Hamburg dann im September. Wir können zumindest diesen neuen wunderbaren Song hören. Vienna, Angel Wings, neu auf 100,6 Flux FM.

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0: ich in den letzten Wochen sehr häufig gehört habe, was vor allem daran lag, dass ich im Urlaub war und da zum ersten Mal seit längerer Zeit wieder ein bisschen mehr Auto gefahren bin, und das war der perfekte Track dafür. Collect 200, Pull Up hier auf 100,6 Flux FM, 12:30 haben wir es mittlerweile.
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0: Die Clubs in Berlin stehen jetzt ja nicht erst seit gestern, sondern man muss eigentlich sagen, seit Jahren schon unter immensem Druck. Steigende Mieten, Lärmschutz, Nachbarschaftskonflikte, und dazu kommt auch noch, es gibt einfach immer weniger Räume, in denen überhaupt noch getanzt werden kann. Was die Politik für die Clubs machen will, das haben wir die vier SpitzenkandidatInnen zur Abgeordnetenhauswahl gefragt. Und zwar alle, die realistische Chancen auf das Amt des regierenden Bürgermeisters bzw. der regierenden Bürgermeisterin haben. Und in dieser Woche, da haben Marti Geier und Larissa Anstedt mit der linken Spitzenkandidatin Elif Ereib gesprochen.
2: Jeder vierte Club überlegt ja mittlerweile zu schließen, weil man es sich einfach nicht mehr leisten kann. Jetzt ist die Frage, das macht ja Berlin auch aus. Was wollen Sie da drehen?
3: Und ehrlich gesagt bin ich als junger Mensch auch viel nach Berlin gekommen, um die tolle Clublandschaft zu nutzen und mal irgendwo tanzen zu
4: Hatten
3: gehen.
4: Hatten Sie damals Lieblingsclubs?
3: Ach, ich war in vielen verschiedenen. Ich war auch mal im Berghain, aber auch in irgendwelchen Clubs, die so mal eine Nacht aufploppten auf irgendwelchen Bahngleisen oder so und dann auch wieder verschwanden. Also auch diese Zwischennutzungssachen. Aber ich war auch gerne im SO36 oder im Südblock oder im Lido bei Konzerten, also in sehr vielen verschiedenen Clubs und Bars und so. Und es hat mir immer großen Spaß gemacht. Jetzt aktuell habe ich dafür nicht mehr ganz so viel Zeit leider, aber ich finde, dass die Clubkultur eine großartige Sache hier in Berlin ist und dass wir das unterstützen müssen. Und es ist sehr traurig, wenn junge Menschen jetzt kaum noch in Clubs gehen können, weil die nicht bezahlbar sind oder weil die Clubs tatsächlich schließen. Deswegen wollen wir stärker die Clubs unterstützen und auch Zwischennutzung ermöglichen und dass wir sie auch bei allen Bauvorhaben, die diese Stadt hat, und bei allen Stadtentwicklungsvorhaben immer mitdenken und dass wir mit den Clubs und der Clubkommission ins Gespräch gehen und gucken, wo man auch Gewerbeflächen für Clubs ermöglichen kann. Wir setzen uns auch sehr dafür ein, dass sie zu Kulturstandorten und Kulturorten erklärt werden, weil wir uns auch davon hoffen, dass man dann stärker an die Mieten kann, weil aktuell ist es auch so, dadurch, dass es keinen Gewerbemietendeckel gibt, steigen da auch die Mieten teilweise so rasant, dass die Clubbesitzer das einfach nicht mehr leisten können. Deswegen wollen wir auch einen Gewerbemietendeckel und wir wollen eben diese Clubs zu Kulturorten anerkennen, damit wir da auch stärker fördern und unterstützen können.
2: Das heißt, Sie würden auch die Berliner Kultur weiter fördern wollen, auch wenn der Haushalt massiv unter Druck steht?
3: Also ich glaube, es war ein großer Fehler, gerade bei Wissenschaft, bei den Hochschulen und bei der Kultur so zu kürzen, weil das sind die Aushängeschilder von Berlin, auch warum Berlins Wirtschaft floriert und warum so viele Menschen auch gerne nach Berlin kommen. Deswegen glaube ich, ist da jeder Euro, den wir schaffen, in Kulturen, in die Hochschulen zurückzubringen, sehr viel wert. Deswegen haben wir auch diese Kürzung abgelehnt und wollen die so gut wie es kann eigentlich alle zurücknehmen.
4: Der ehemalige Kultursenator der Linken, Klaus Lederer, der war ja relativ gut angesehen, auch in dieser Szene. Würden Sie sich wünschen, dass er zurückkommt in die Partei?
3: Also ich wünsche mir, dass alle Ausgetretenen wieder zurückkommen. Und er hat sehr gute Arbeit im Kultursektor geleistet und ist deswegen sehr anerkannt. Und ich schätze ihn auch dafür sehr. Er ist jetzt einen anderen Weg gegangen, aber wir machen als Partei weiter. Und für uns bleibt die Kulturpolitik eine sehr, sehr wichtige Frage und kein Gedöns, sondern eine zentrale Frage der Daseinsvorsorge, wo alle mitmachen können müssen und teilhaben können müssen, egal wie viel Geld sie haben oder wie der Hintergrund ist.
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0: John Roquet, Enemies hier auf 100,6 Flux FM.
1: 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Let's
0: begin. Wetlag kommt nach Berlin für ihr Debütalbum. Da gab es gleich 2 Grammys und jetzt ist die britische Band mit ihrem 2. Album Moisturizer zurück. Das werden sie jetzt am kommenden Mittwoch, 26. August, live hier in einer ehemaligen Taxiwerkstatt in Kreuzberg präsentieren. Unter anderem mit dabei dann auch noch La Valerie und Wolfram. Klar, Show ist schon längst ausverkauft, aber ein paar Tickets gibt es dann doch noch zu ergattern. Und dafür könnt ihr heute noch auf Schnitzeljagd gehen. Denn seit gestern schickt Telekom Electronic Beats ein ziemlich auffälliges Auto quer durch Berlin. Ihr könnt dann einfach auf dem Instagram-Account von Electronic Beats nachschauen. Da erfahrt ihr, wo ihr hin müsst, wo dieses Auto so unterwegs sein wird. Ich kann ja so ein bisschen was verraten. Heute geht's ans Wasser. Und morgen, da ist es ja auch nochmal unterwegs, da solltet ihr euch so Richtung Berlin-Mitte orientieren. Wenn ihr das Auto dann gefunden habt, dann könnt ihr euch via Link die letzten Tickets schnappen. Aber ihr müsst ziemlich schnell sein, denn die Tickets sind natürlich begrenzt und das Auto steht jeweils nur für 2 Stunden an Ort und Stelle. Also, Instagram @electronicbeats, da könnt ihr abchecken, wo das Auto ist. Und mit ein bisschen Glück und wenn ihr flink unterwegs seid, dann könnt ihr dabei sein bei der ausverkauften Show von Wetlag am 26. August, also am kommenden Mittwoch.
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0: begin. Vielleicht am besten schon mal aufs Rad und dann erst unterwegs gucken, wo es hingeht, damit ihr schnell seid. Wir hören auf jeden Fall Wetlag mit Pokémon. Jetzt hier auf 100,6 Flux FM. Ich drücke die Daumen, dass ihr das Auto findet.

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Soft Loft mit Cord hier auf 100,6 Flux FM. Und damit verabschiede ich mich an dieser Stelle, denn ab 13 Uhr übernimmt jetzt dann gleich mein Kollege Ron Stocklers. Der wird euch in den nächsten Stunden unter anderem sehr viel Infos liefern zum neuen Brezel-Göring-Film Für immer 16. Ab 14 Uhr gibt es da ganz viel. Natürlich auch ganz viel Musik von seiner Band Stereo Total. Ja, und damit sage ich an der Stelle Tschüss, wünsche euch noch einen schönen Sonntag, kommt gut in die neue Woche rein. Wir hören noch Alton Gün mit Nelly Dessin Sen. Mein Name ist Micha Gehrig. Macht's gut, bis

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2: Im Studio Fabian Hoffmann. Schönen guten Tag. Die Bahngewerkschaft EVG macht Druck in Sachen Sicherheit. Wenn in diesem Jahr kein neues Gesetz kommt, gibt es im Januar Streiks im Regionalverkehr. Das hat EVG-Chef Burkhardt angekündigt. Mehr von Tim Britztrupp.
3: Hintergrund ist der tödliche Angriff auf einen Bahnmitarbeiter Anfang Februar. Seitens der Politik gab es betroffene Gesichter und große Worte, aber keine Taten, sagte Burkhardt. Laut DB Regio Betriebsratschef Dahmde werden pro Tag 8 Kollegen angegriffen. Justizministerin Hubig hatte Strafverschärfungen bei Attacken beispielsweise auf Feuerwehrleute und eben auch Bahnmitarbeiter angekündigt. Der Gesetzentwurf befindet sich noch in der regierungsinternen Abstimmung.
2: Schnelle und umfassende Entlastung für die Wirtschaft, die hat Bundeskanzler Merz in der Bild am Sonntag angekündigt. Außerdem will er, dass die beschlossenen Reformen unter anderem bei Rente und Steuern so schnell wie möglich umgesetzt werden. Bei der Kabinettsklausur kommende Woche sind das laut Merz die wichtigsten Themen. Phishing-Mails von Betrügern werden immer perfider. Davor warnen aktuell Digitalexperten. Anstelle von Massenmails werden mittlerweile auch gezielte, persönlich zugeschnittene Angriffe gesendet. Und da spielt auch KI eine Rolle, sagte uns Felix Kuhlenkamp von Bitkom.
4: KI macht es den Angreifern erstmal deutlich leichter, sprachlich überzeugend und auch individuell zugeschnittene Nachrichten zu erstellen. Das heißt, man kann Informationen direkt aus dem Internet bekommen über Personen, Unternehmen, Geschäftspartner und dann verschwimmt eben die Grenze zwischen Massenphishing und ganz individuellem Phishing.
2: Im Handelsstreit mit den USA hat Kanada Gegenzölle angekündigt. Sie sollen laut Regierungschef Carney vor allem für US-Stahl- und Milchprodukte sowie landwirtschaftliche Ausrüstung und Elektrogeräte gelten. Einzelheiten von Sönke Röhling.
5: Ziel sei, kanadische Arbeitnehmer, Landwirte, Familien und Unternehmen zu schützen, so Carney. Die US-Regierung hatte Kanada für das Scheitern der Zollverhandlung verantwortlich gemacht und Strafzölle in Höhe von 50% auf bestimmte Importe aus dem Nachbarland verhängt, die ab sofort gelten. Carney wirft den USA vor, einen Handelskrieg losgetreten zu haben. Man werde die US-Zölle auf kanadische Produkte erwidern, Dollar für Dollar.
2: In der ersten Runde des DFB-Pokals steht der nächste Schwung Spiele an. Unter anderem muss Bundesligist Mönchengladbach bei Fünftligist Schott Mainz ran. Der SC Freiburg ist bei Drittligist Fortuna Düsseldorf gefordert und Union Berlin spielt bei Zweitligist Braunschweig.
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6: Und das an diesem Sonntag in den nächsten 3 Stunden mit Ron Stocklers. Schön, dass ihr dabei seid.

0: manchmal am Garten. Die Sweeten Blumengarten sind es um gleich 10 nach 1 an diesem Sonntag hier auf Flux FM. Wir haben sie gehört mit Schmetterlinge fangen. Vor einer Woche war es das große Highlight, nicht nur hier in Berlin, sondern in ganz vielen Teilen Europas, die Sonnenfinsternis. Und ich hoffe, wenn ihr diese beobachtet habt, dann natürlich nur mit der richtig speziellen, dafür vorgesehenen Sonnenfinsternisbrille. Sonst kann das nämlich zu richtig krassen Augenproblemen führen. Charité und ein paar andere Kliniken hier aus der Stadt haben ja sogar gemeldet, dass sie direkt am nächsten Tag eine erhöhte Anzahl an Behandlungen mit Augenproblemen folge. Von einfach so blank beobachteter Sonnenfinsternis hatten. Jetzt ist das aber nur einer von vielen Gründen, wieso die Augen schwächer oder eben auch, naja, ich sag mal, kränkelnder werden können. Im Alter passiert das auch. Gegen eine ganz bestimmte Augenkrankheit, da kann jetzt per Mikrochip was gemacht werden. Mehr dazu von Flux FM Redakteurin Nele Marie Dietz.
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2: Makuladegeneration ist eine der häufigsten Augenkrankheiten weltweit. Millionen Menschen verlieren durch diese im Alter ihr Augenlicht. Die Makula, der Bereich des schärfsten Sehens, wird dabei geschädigt. In frühen Stadien führt es zu unscharfem und verzerrtem Sehen. Ein neuer Mikrochip kann die Sehkraft künftig in Teilen zurückbringen. Dahinter steckt ein Forschungsprojekt des Universitätsklinikums Bonn. Das winzige Implantat wird genau an die Stelle der Netzhaut gesetzt, die durch die Krankheit geschädigt ist. Damit Betroffene wieder sehen können, braucht es aber mehr als den Chip. Es muss eine spezielle Brille getragen werden, die Bilder erfasst und an das Netzhautimplantat sendet. Der Chip wandelt die Bilder anschließend in elektrische Impulse um und leitet sie ans Gehirn weiter. Nach einer mehrmonatigen Reha können 84% der Betroffenen wieder Buchstaben und Zahlen sehen. Die Behandlungskosten liegen bei 100.000 Euro. Noch ist unklar, wie Krankenkassen darauf reagieren.
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0: Vielen Dank, Annele, für dieses Update rund um diesen Netzhautchip. Und ja, noch ist unklar, wie Krankenkassen drauf reagieren. Sind wir mal ehrlich, Brillen werden nicht erstattet. Ich kann mir jetzt nicht vorstellen, dass dieser Netzhautchip bei 100.000 Euro Behandlungskosten einfach mal zackig übernommen wird. Schade ist es, weil es bringt ja scheinbar direkt etwas Konkretes.

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0: Um kurz vor 13:30 an diesem Sonntag ist das Noah and the Whale hier auf Flux FM gehört mit Life Goes On.
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0: Die habe ich jetzt von einer ganz bezaubernden Musikerin, die vor Jahren schon Teil unserer Flux FM Familie geworden ist, weil sie mal hier war für eine Live-Session. Und dieses Video, das wir mit ihr da aufgenommen haben, ist unser meistgeklickter Clip bei YouTube. Meine zumindest immer noch. Er ist bei über 1 Million Views. Großartige Live-Session mit Jack O'Teen. Vor kurzem war sie ja wieder hier, hat ein tolles Flux- und Top-Konzert gespielt. Auch das war richtig zauberhaft. Und umso mehr freuen wir uns, dass sie mit Aeroplanes wieder neu dabei ist im Flux-FM-Programm.

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0: Sonntag, der 23. August. Ihr hört Flux FM gerade mit Bonobo, Me and You. Das ist Musik vom neuen Album von Bonobo, Distance and Static. Erscheint am 11. September.
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0: Von einem Album, nämlich dem vom Bonobo, bei dem ich glaube, das könnte Album der Woche Potenzial haben, hin zu unserer aktuellen Scheibe, die aus der Kategorie Album der Woche ist, nämlich dem aktuellen Album der Band Jungle. Sunshine heißt ihr neuestes Werk und Flux FM Musikredakteurin Selina Riedel hat sich mit Jungle über ihren Hang zum Analogen, den Neuzugang in der Band, das ist jetzt nämlich ein bisschen erweitert worden, und ihre Live-Shows unterhalten.
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3: Manche Dinge fühlen sich einfach irgendwann richtig an, ohne dass man sich bewusst dafür entschieden hat. So ist es auch bei Jungle. Aus dem ursprünglichen Duo mit Tom McFarland und Josh Lloyd Watson ist eine Band mit 3 festen Mitgliedern geworden. Seit 3 Jahren gehört Lydia Kitto offiziell dazu. Zusammengearbeitet haben sie aber schon viel länger. Sie in der Band aufzunehmen, war daher für Tom weniger eine bewusste Entscheidung als der nächste logische Schritt.
4: None of these things that we've ever done have...
5: Nichts von dem, was wir je gemacht haben, hat sich jemals erzwungen angefühlt. Und das gilt auch für unsere kreativen Entscheidungen. Wir entscheiden danach, was wir fühlen und was sich für uns in der jeweiligen Situation richtig anfühlt. Lydia ist schon seit etwa 2018, 2019 dabei, als sie angefangen hat, mit uns für das 3. Album aufzunehmen. Und seitdem ist einfach alles sehr symbiotisch verlaufen.
3: Mit Sunshine ist jetzt das neue Album der Band draußen. Darauf steht Kitto noch stärker im Mittelpunkt. Sie übernimmt einen großen Teil der Lead-Vocals, während die gemeinsamen Harmonien der Dreien den Sound der Band prägen. Musikalisch schauen Jungle dabei gerne zurück. Vorbilder finden sie vor allem in einer Zeit, in der Musik noch ganz anders produziert wurde als heute, erzählt Josh.
6: Wir lassen uns immer von der Vergangenheit inspirieren. Wir glauben, dass die beste Musik vor dem digitalen Zeitalter entstanden ist, in der analogen Ära. Bei Jungle haben wir uns schon immer für diese Art von Hip-Hop von J Dilla begeistert, einem Instrumentalkünstler, der alte Soul-Samples neu interpretierte. Ein Teil unseres Schaffensprozesses besteht darin, Originalsongs zu kreieren und sie dann erneut zu samplen. Wir fanden es schon immer richtig cool, uns quasi selbst und unsere früheren Werke zu samplen.
3: Besonders deutlich wird diese Liebe zum Analogen auf The Wave. Für den Song haben sich Jungle von brasilianischer Musik der 60er und 70er Jahre inspirieren lassen. Die Wärme und Leichtigkeit dieser Ära trifft auf die detailreiche Produktion der Band.

0: Diese Leichtigkeit ist besonders live zu spüren. Die Band ist längst für ihre energiegeladenen Shows bekannt. Nahtlose Übergänge, flimmernde visuelle Inszenierungen, tanzwütige Choreografien. Das Ganze in erweiterter Besetzung. Aus dem Trio wird eine meist siebenköpfige Liveband, eine ganze musikalische Gemeinschaft. Aber auch wenn ihre Live-Shows einen signifikanten Teil der Jungle-Identität ausmachen, beim Songwriting im Studio denken sie noch gar nicht so weit, so Tom.
1: Wenn man sich zu viele Gedanken darüber macht, wie man diese Songs auf die Bühne überträgt, schränkt man sich selbst ein, was die kreativen Möglichkeiten und die Instrumente angeht. Denn wenn man sich überlegt, oh, wir würden niemals Streicher einbauen, weil wir ja kein Streichquartett haben, wir versuchen also einfach, uns nicht durch Einschränkungen in eine Schublade stecken zu lassen.
0: Genau das macht aber auch die Geschichte von Jungle aus. Nichts ist von Anfang an in Stein gemeißelt. Aus einem Duo ist eine Band geworden, aus langjähriger Zusammenarbeit eine kreative Symbiose. Sunshine ist damit nicht nur ein weiteres Kapitel in Jungles Geschichte, sondern auch ein Album, das zeigt, wie nah Veränderung und Vertrautes beieinander liegen.
2: Die neue Jungle-Platte Sunshine ist unser Album der Woche, vorgestellt von FluxFM Musikredakteurin Selina Riedel. Mehr zu diesem Album erfahrt ihr außerdem auf fluxfm.de. Da gibt es alle beiden Album der Woche Beiträge zum Nachhören. Ja, und wir hören jetzt natürlich auch rein in die Platte, nämlich in den Track Natural.

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Um kurz nach halb zwei an diesem Sonntag ist das Pharrell Williams mit Musik aus dem Jahr 2003 Fronten. Aus der Vergangenheit ins Hier und Jetzt. Ich habe aktuelle Musik von Dagny für euch. Auf dem im Sommer erschienenen Album Dancefloor Erotica, genauer im Juni released worden, findet sich auch diese Nummer Rain.

Um kurz vor 14 Uhr ist das Nihils hier auf 100,6 Flux FM. Aktuelle Musik war das mit Lavender. Kurz vor 14 Uhr heißt, dass es gleich für euch ein News-Update gibt um Punkt 2, dann mit allem, was gerade wichtig ist für Berlin, Brandenburg, Deutschland und die Welt. Ja, und von mir schon die News, dass es in der nächsten Stunde die volle Dröhnung Stereo total gibt. Wohlgemerkt in Form von Brezel Göring. Den habe ich nämlich zum Interview getroffen, und zwar über sein Regie- und Spielfilmdebüt. Er hat einen unvollendeten Roman von Françoise Cactus, die ja leider vor knapp 5 Jahren verstorben ist, verfilmt und bringt das Ganze in der kommenden Woche ins Kino. Ich habe mich mit ihm unterhalten, und was er mir erzählt hat, das gibt's in der nächsten Stunde hier im Flux FM Programm. Quasi eine Stunde Kino von mir für euch mit Brezel Göring.

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1: Und zwar im Studio Gisa Weber. Schönen guten Tag. Die Bahngewerkschaft EVG macht Druck in Sachen Sicherheit. Wenn in diesem Jahr kein neues Gesetz kommt, gibt es im Januar Streiks im Regionalverkehr. Das hat EVG-Chef Burkhardt angekündigt. Mehr von Tim Britztrup.
2: Hintergrund ist der tödliche Angriff auf einen Bahnmitarbeiter Anfang Februar. Seitens der Politik gab es betroffene Gesichter und große Worte, aber keine Taten, sagte Burkhardt. Laut DB Regio Betriebsratschef Dahmde werden pro Tag 8 Kollegen angegriffen. Justizministerin Hubich hatte Strafverschärfungen bei Attacken beispielsweise auf Feuerwehrleute und eben auch Bahnmitarbeiter angekündigt. Der Gesetzentwurf befindet sich noch in der regierungsinternen Abstimmung.
1: Wirtschaftswachstum und Beschäftigung sollen im Zentrum der Kabinettsklausur nächste Woche stehen. Das hat Bundeskanzler Merz der Bild am Sonntag gesagt. Es gehe um eine schnelle und umfassende Entlastung für die Wirtschaft, gerade auch für Handwerk und Mittelstand. Bei den Gesetzgebungsverfahren für die vor der Sommerpause beschlossenen Reformen forderte Merz außerdem Tempo. Sie müssten so schnell wie möglich umgesetzt werden. Bei der Kabinettsklausur am Dienstag und Mittwoch auf Schloss Neuhardenberg in Brandenburg will die Regierung ihre Pläne für die kommenden Monate festzurren. Der ukrainische Präsident Zelensky ist gegen Neuwahlen, solange Krieg herrscht. Er spricht von einem großen Risiko und einem Tsunami, der das Land spalten werde. Der Ex-Verteidigungsminister des Landes hatte Neuwahlen gefordert. Wahlen im Kriegszustand verstoßen in der Ukraine allerdings gegen das Gesetz. Nach einem brutalen islamistischen Überfall auf mehrere Dörfer in Nigeria gehen die Rettungskräfte von mindestens 40 Toten aus. Hunderte Kämpfer einer Terrorgruppe hatten nach dem Freitagsgebet mehrere Moscheen angegriffen. Dabei sollen auch etliche Menschen entführt worden sein. In der ersten Runde des DFB-Pokals steht der nächste Schwung Spiele an. Unter anderem muss Bundesligist Mönchengladbach bei Fünftligist Schotten Mainz ran. Der SC Freiburg ist bei Drittligist Fortuna Düsseldorf gefordert. Und Union Berlin spielt bei Zweitligist Braunschweig.
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4: Vielen Dank fürs News Update. Wir haben es damit gleich 14.03 Uhr für euch weiterhin am Mikrofon, Ron Stocklers. Ja, und in knapp 6 Minuten, 7 Minuten dann bei mir am Mikrofon Brezel Göring. Den habe ich nämlich zum Gespräch getroffen. Das Stereo-Total-Mitglied hat einen Film gedreht und zwar basierend auf einer unvollendeten Kurzgeschichte, einem unvollendeten Roman von Françoise Cactus. Erscheint in den nächsten Tagen der Film Für immer 16. Was er mir dazu erzählt hat, das in dieser Stunde.

0: Um 10 nach 2 an diesem Sonntag. Amy Winehouse hier auf 100,6 Flux FM aus dem Jahr 2006. Back to Black. Jetzt kommen wir zu einer ganz anderen musikalischen Welt, nämlich der von Stereo Total. Eine Band geprägt vor allem durch die Stimme der ikonischen Sängerin Françoise Cactus, die leider bereits 2021 verstorben ist. Was sie auch war, neben ihrer Tätigkeit als Sängerin, ist Autorin. Sie hat verschiedene Romane geschrieben, so auch einen, der ihr langjähriger Weggefährte Brezel Göring jetzt ins Kino bringt. Ein unvollendeter Roman, wohlgemerkt, mit dem Titel Für immer 16, der in der kommenden Woche in den deutschen Kinos erscheint. Ich habe mich im Laufe dieser Woche mit Brezel hingesetzt und wir haben gesprochen über den Film, über die Dreharbeiten und natürlich über Françoise.
1: Wenn man über diesen Film redet, muss man über Françoise reden. Wenn man so guckt, kann man natürlich den Eindruck gewinnen, es ist mehr als einfach nur eine Adaption eines in dem Fall unvollendeten Romans erst, den sie geschrieben hat. Es ist irgendwie ein Denkmal. Es ist eine persönliche Liebeserklärung einer Lebensgeschichte, die er auch teilt. Wie würdest du diesen Film mit Blick auf Françoise beschreiben?
2: Ich habe vielleicht mit dem Film gar nicht akzeptiert, dass sie tot ist, sondern ich habe so getan, als wäre sie noch da und hätte sich an dem Ganzen beteiligt. Und das ist auf so vielen Ebenen, also weil es einerseits ihr Roman ist, den wir verfilmt haben, andererseits ist es ja ihre eigene Geschichte. Also sie hat sich ja vorgestellt, wie das in ferner Zukunft, wenn sie mal alt ist, sein wird, wenn sie da also die alten Kumpels nochmal wieder trifft und mit denen in den Urlaub fährt. Und das heißt, es ist ihre Geschichte. Sie selber ist ja sozusagen auch, okay, sie hat sich einen anderen Namen gegeben und hat sich auch ein bisschen anders beschrieben, aber trotzdem ist es wiedererkennbar, ihr Charakter und sagen wir mal, ich habe auch, und es kommt die Musik von Stereo Total drin vor und ich habe auch den Gesang gelassen, also in die Dialoge mischt sich auch immer die Sprache und der Duktus von Françoise mit rein, das heißt also, sie ist ziemlich präsent Teil des Ganzen und ich muss sagen, weil ich ja das Drehbuch verfasst habe, dass ich auch die Personen ein bisschen geändert habe, also im Roman selbst ist Charlotte, also Françoise, der Charakter, ist ganz fein. Also die anderen streiten sich immer, sie sagt aber nie ein böses Wort, sondern denkt sich immer nur alles. Und das habe ich natürlich im Film anders gemacht. Zum einen brauchten wir da mehr Dialog ich habe vielleicht auch das so ein bisschen noch mehr so geformt, wie ich auch das Verhältnis zum Beispiel zu Helena, ihrer Freundin damals, das war auch von total wildem Streit geprägt. Und das habe ich versucht, auch so ein bisschen so nachzubilden.
1: Wie fühlt sich das an, wenn man eine Person, die einem über Jahrzehnte so nah stand, nach dem, was passiert ist in dieser Version, die sie ist, die aber doch fiktionalisiert ist, die dann wieder angepasst wird, auf eine Kinoleinwand zu bringen, mit Lilith Stangenbergmann zu finden und zu suchen und zu kennen, der sie dann verkörpert? Wo erkennt man sie ganz klar für dich wieder und wo musst du sagen, das könnte sie sein, aber irgendwie ist sie es auch nicht. Also wie bringt man die Person, die man kennt, in der Version, wie sie sich selbst geschrieben hat, in einer namentlich abgewandelten Version dann auf die Leinwand?
2: Lilith ist in keinster Weise so wie Françoise, also das ist auch gar nicht so, die hat auch nicht den französischen Akzent, die spricht ganz anders, also so diese Idee kommt einem eigentlich nicht, aber gleichzeitig ist so die, irgendwie diese Denkart von Françoise so präsent in diesem Film drin und auch so ihr Humor oder so dieses lustige, abgründige und dann auch wieder dieses ganz süße, verspielte, was sie hatte, das kommt an vielen Ecken für mich ganz präsent raus. Und ein Freund, der den Film gesehen hat, der hat mir das auch gesagt, dass der richtig sie wiedererkannt hat, obwohl wir nicht versucht haben, sie darzustellen. Also sie hat jetzt niemand mit dem Akzent geredet oder aber so ihr. Sie ist doch schon ganz schön präsent, ja. Und aber ich habe mir, wie gesagt, nicht die Mühe gemacht, Françoise darzustellen. Ich habe mir auch nicht die Mühe gemacht, das zu machen, was sie sich vielleicht gewünscht hätte. Ich habe meine eigene Interpretation der Geschichte abgeliefert. Und ich weiß, dass sie es bestimmt anders gemacht hätte. Aber ich habe das Gefühl, ihr hätte es wahrscheinlich auch ganz gut gefallen. Oder es hätte sie amüsiert, wie es jetzt ist.
0: Sagt Brezel Göring. Und was er mir noch so erzählt hat, das hören wir in roundabout 10 Minuten. Da gibt es dann den zweiten Auszug aus meinem Gespräch mit ihm über den Film Für immer 16, basierend auf einer unvollendeten Romanversion von Françoise Cactus.
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Und kurz vor halb drei sind das The Hives hier auf Flux FM. Hate to say I told you so. Ihr hört 100,6 Flux FM. Jetzt geht's rein in den zweiten Teil meines Gesprächs mit Brezel Göring. Der hat nämlich eine unvollendete Romanversion.

0: das die ihr gemacht hat. Also was man hört, ist quasi nachsynchronisiert worden, wie die Dialoge untereinander laufen, wie die Figuren reden. Ganz viel künstlerisches Chaos, so sehe ich das irgendwie. Wie hast du für dich festgelegt, ja, das mache ich so, so und irgendwie machen wir das sehr wild, sehr, wie du und sie auch einfach vielleicht ja waren, so wie stereotypisch irgendwie in der Wahrnehmung für Leute auch ist, so wie der Klang ist, die Musik liegt komplett runter. Du hast es schon gesagt, man hört euch als Band auch einfach immer und immer und immer wieder. Wann war für dich klar, so will ich das machen und nicht irgendwie Hochglanz, gestochen scharf mit perfekten Einstellungen und irgendwie noch den Schnitten, die immer sitzen?
1: Also mir war schon klar, dass ich sehr gerne mit Super 8 filmen würde, einfach weil mir das gut gefällt und das auch so instant gut aussieht und auch so aussieht, wie ich die Wirklichkeit wahrnehme. Also es ist so ein bisschen wie in einem Traum und nicht so scharf und die Farben schön und also so eine Schönheit, die vielleicht auch mit einer modernen Kamera zu erzeugen ist, aber da muss man sehr viel an den Knöpfen drehen und darauf hatte ich gar keine Lust. Ich wollte ja schnell zu Ergebnissen kommen und darüber hinaus mag ich das auch, wenn die Technik so gut zu den Menschen ist, die sie benutzen und Super 8, das ist so eine kleine Kassette, die schiebt man rein und schon kann man losreden und es gibt auch nicht so eine große Hierarchie, also man muss jetzt nicht extra eine technisch versierte Person fragen, um es bedienen zu können, sondern das ist so ein sehr demokratisches Medium, das finde ich gut davon, so ähnlich wie ein Fahrrad oder sowas, jeder kann es haben, jeder kann es bezahlen und jeder kann es fahren.
0: Wie war das dann beim Dreh? Weil du arbeitest ja mit Leuten zusammen, die teilweise eben genau das andere Ende von so Filmproduktionen kennen. Wie war dann klar und wie lief die Absprache, zum Beispiel mit der Lilith, wenn man sagt, wir machen so ein bisschen Chaos und wir machen das wild, wir machen das frei, wir gucken, wie es sich entwickelt. Die Figuren gucken mal in die Kamera. Da kommt der Text, den sie sagen, plötzlich, wenn ihr Mund aber eigentlich zu ist. Wie klärt man das mit denen ab, dass sie wissen, spielt mal und wir gucken, wie wir das dann zusammenbauen? Oder ganz viele Filme sind ja perfekt durchchoreografiert in den Tagen, das muss dann und dann passieren. Wie lief das bei euch ab? Wenn man den Film sieht, kriegt man wahrscheinlich den Eindruck, das muss ganz anders gelaufen sein im ersten Moment.
1: Also ich hatte ja mit Shamrang und mit Lilith zusammen Musik gemacht und deswegen gab es bei uns schon so ein bisschen so ein Grundvertrauen auch, dass auch so macht der andere das oder wir wussten auch, wie wir konnten uns auf die Bühne stellen und einfach spielen. Deswegen so ähnlich haben wir auch diesen Film gemacht. Und ich meine, Lilith, die hat sehr gelacht, die hat so ein bisschen, die hat irgendwann den Satz gesagt, das wäre so, als hätte Pippi Langstrumpf versucht, einen Film zu drehen und für die war es, also wie du auch gesagt hast, die kennt das die andere, wo an einem ein ganzer Tag hart gearbeitet wird und am Ende hat man vielleicht anderthalb Minuten, die dann im Film auftauchen und so war es bei uns nicht. Und das war sehr schön, dass zum Beispiel sie sich drauf eingelassen hat und sie hat auch ganz viel Input gegeben, eben aus ihrer Erfahrung, Sachen, die ich gar nicht wusste oder wo ich niemals drüber nachgedacht hätte. Und das war eben auch eine große Hilfe. Also nicht nur, dass sie mitgemacht hat, nicht nur, dass sie sich darauf eingelassen hat, sondern dass sie auch selber kreativ teilgenommen hat und noch ganz viel beigesteuert hat.
0: Und wie ist die Challenge für dich gewesen? Wir haben schon so ein bisschen gesagt, man bringt so eine Geschichte auf die Leinwand. Jetzt ist es auch dein Spielfilmdebüt, quasi nochmal in einen anderen Bereich in dieser Form reinzugehen, sich reinzudenken. Du meinst es schon, die kreative Freiheit zu haben mit der Kamera. Man kann das machen, ohne jetzt, ich sag mal, Raketenwissenschaft studiert zu haben, dieses Medium noch mal anders zu entdecken, weil für Musikvideos kennst du das auch, aber Spielfilm noch mal anders, quasi das Medium Film anders zu entdecken.
1: Ich habe mir gedacht, das Publikum ist nicht doof. Die können sich schon so einen Reim drauf machen. Ich muss nicht alles zeigen und alles ausformulieren. Und manchmal ist es so wie bei so einem, ich dachte vielleicht wie so ein Ideenfilm oder sowas. Die sehen jetzt auch so, okay, das passiert. Ich muss es jetzt nicht fotorealistisch alles zeigen, wie es gewesen ist. Und vielleicht ist sogar die Unschärfe und die Verzeichnung sogar ganz lustig oder sowas. Ich meine, ich bin auch Kind von diesen genialen Dilettanten auf irgendeine Art und Weise. Als ich als Teenager davon gehört habe, habe ich es komplett missverstanden. Also ich wusste nicht, dass es so eine Musik- und Kunstrichtung aus Berlin ist, sondern ich habe es auch so als direkte Handlungsanweisung aufgefasst. Ach so, alles, also wie die Selbstermächtigung. Na gut, ich kann auch Filme drehen, ich kann ja auch Regisseur sein, bitteschön, kriege ich auch hin und Musik. Und insofern ist es dieses dilettantische Moment erklärt und dann auch so ein bisschen wie so, wenn man sich so ein Stück von so Mutter Courage oder sowas anguckt, dann kann der Soldat ja eigentlich, das Haus ist nur 1,50 Meter hoch, also der könnte da aufs Dach greifen und Mutter Courage runterziehen, die da mit ihrer Trommel ist, aber er macht's nicht, weil alle wissen auch so, das Haus ist hoch und so ähnlich ist es ja vielleicht auch bei dem Film.
2: Sagt Musiker, Drehbuchautor und auch jetzt Regisseur Brezel Göring. Er hat den unvollendeten Roman Für immer 16 seiner ehemaligen Gefährtin Françoise Cactus ins Kino gebracht. Kommende Woche erscheint das Ding. Und was ganz spannend ist, ihr Lieben, der gesamte Film ist gefühlt komplett unterlegt mit Musik von Stereo Total, unter anderem auch dieser Nummer hier aus den 90ern, Miau Miau.

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0: Um kurz nach 2:30. Pippa hier auf 100,6 Flux FM, gerade gehört mit Verstand. Ja, und wir hüpfen noch einmal rein in mein Gespräch mit Brezel Göring über seinen kommenden Film für immer 16, den er basierend auf einer Françoise Cactus unvollendeten Romanfassung wohlgemerkt ins Kino bringt.
1: Jetzt bist du mit dem Film ja auch schon unterwegs gewesen. Ihr wart unter anderem in München. Was waren da so die Reaktionen der Leute im Publikum, wenn die nach so einem Film vielleicht ja auch auf dich, auf euch als Team zukommen? Wie reagieren Menschen drauf, die euch als Band gerne gehört haben? Natürlich das dann so verbinden, Leute, die die Romane von Françoise gleich gelesen haben und mochten. Und die Leute, du hast ja schon gemeint, ein Freund hat es gesehen und meint, er hat da Sachen wiedererkannt irgendwie. Wie reagieren da? Wie unterschiedlich sind da die Reaktionen, die da kommen nach dem Film an dich?
2: Ich war ganz glücklich über die Reaktionen, weil die eigentlich, zumindest die zu mir gekommen sind, waren sehr wohlwollend und freundlich und manchmal sogar amüsiert und euphorisch. Und für mich ist das natürlich auch total lustig zu erleben, dass ich damit durchkomme. Und also das ist auch so dieses Gedankenspiel, ich mache das jetzt einfach mal so und dann, das ist dann aber vielleicht auch genauso bei den Zuschauerinnen ankommt, das ist total gut, das zu erleben. Ja. Also die Reaktionen waren gut. Bis jetzt. Mal sehen, vielleicht als nächstes haben wir jetzt so empörte Menschen, die da so aus dem, also es ist ja eine Unverschämtheit, so aus dem Kinosaal rausstürmen.
1: Du hast die Musik vorhin schon angesprochen und ja auch gesagt, ne, diese Musik liegt über dem Film gefühlt. Die Lyrics überlagern dann manchmal auch einfach so ein bisschen die Dialoge, das läuft parallel. Und ganz am Anfang dachte ich mir so, Mensch, das hätte auch was von einem Musikvideo. Könnte ein Musikvideo sein einfach, weil die Anfangssequenz läuft ja wirklich Song, da gibt's noch keinen Dialog. Und das ist so eine schöne Mischästhetik, die da irgendwie entsteht. Jetzt ist es ganz klar, Stereo total. Gefühlt ein Best-of. Und wenn man überlegt, welchen Song man reinnimmt, durch wie viele Prozesse bist du gegangen, bis klar war, der Song kommt dahin, das kommt dahin, den Schnipsel packe ich hier hin, dann kommt hier was hin. Ist ja ein Entscheidungsprozess, der wahrscheinlich dauert, irgendwie mit Ideen verbunden ist. Oder würfelt man da doch einfach wild durcheinander und sagt sich, Mensch, das könnte ja passen, das haue ich da mal rein und gucken mal, ob es klingt oder ob es nicht klingt.
2: Ich habe wild durcheinander gewürfelt. Also ich habe mit dem Schnitt nicht so viel Zeit verbracht. Also die hatten mir so ein vielleicht 20 Wochen eingerechnet und dann habe ich die ausgelacht, habe gesagt, nee, 20 Stunden bräuchte ich. Und dann, also es war dann schon länger, es hat zwei Monate gedauert, aber da habe ich eigentlich ganz viele Entscheidungen sind zufällig oder während des, also am Anfang hatte ich sogar andere Musik, die ich unter den Film drunter machen wollte und ein paar Stereo-Total-Lieder und dann in dem Moment, als ich Françoise' Stimme so laut da drin gehört habe, dann wusste ich, was ich hier gerade mache. Also, dass ich die Stimme der Toten auch nochmal wieder hier an anderer Stelle zu Gehör bringen kann. Und dann war natürlich klar, noch mehr davon rein.
1: Um zum Ende zu kommen, gehe ich auf eine Aussage, die du gleich am Anfang gefasst hast, zurück. Da meintest du, du hast mit diesem Film auch gemerkt, dass du es so richtig noch nicht abschließen konntest. Das ist wahrscheinlich aber auch was, was man nie kann. Eine Person, die einen begleitet hat, ist ja irgendwie immer Teil des Lebens, der Person, die man ist. Ohne die Person wäre man das nicht geworden. Inwiefern war dieser Film jetzt aber nochmal für dich wichtig, für diesen Prozess, wenn es um dich und Françoise geht, diese Verbindung, die er hatte, inwiefern ist es vielleicht jetzt nicht der Abschluss und ein Abschließen damit, sondern aber so ein anders damit sich zurechtfinden?
2: Das ist auf jeden Fall ein ganz wichtiger Punkt gewesen, an dem ich vor 5 Jahren direkt nach dem Tod noch nicht gewesen bin. Und ich habe in dem, was ich von Françoise geerbt habe, da war auch eine Therapeutin dabei, die früher sie behandelt hat und die dann mich weiterhin angerufen hat und die hat mir sehr geholfen. Oder da sie auch sogar mit mir irgendwie über Françoise erzählt und mit mir auch vertraut war, war das so, hat die mich begleitet in dem Ganzen, in dieser Wandlung. Und deswegen kann ich auch die Station relativ gut abmessen, welche Fragen ich oder welche Probleme ich vor 5 Jahren, vor 4 Jahren formuliert habe. Und deswegen weiß ich auch, das wäre vor einigen Jahren noch gar nicht möglich gewesen. Und jetzt ist es auch habe ich einen sehr viel ruhigeren und liebevolleren Blick auf ganz viele Dinge aus der Vergangenheit, als ich das in dieser katastrophalen Situation direkt nach dem Tod gehabt habe.
0: Brezel Göring im Gespräch über den Film für immer 16. Ich habe ihn im Lauf der Woche getroffen und mit ihm ausführlich, ihr habt es gehört, über den Film für immer 16 gesprochen. Eine Geschichte, die auf einer unvollendeten Romanfassung von Françoise Cactus basiert. Das komplette Gespräch könnt ihr natürlich nochmal nachhören. Findet ihr auf fluxfm.de und in der Flux Music App. Ja, und jetzt nochmal. Die Band, die den gesamten Film prägt durch ihre Musik und natürlich auch die ikonische Stimme von Françoise Cactus, die wir hier hören. Liebe zu dritt, Stereo total.

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0: Kurz vor 15 Uhr, ihr hört Flux FM. Das sind die Pet Shop Boys aus den 80ern, West End Girls.
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0: Das heute mit einer wunderbaren Live-at-Flux-FM-Version eines Songs von Harrison Storm war mal bei uns zu Besuch und hat die Nummer Somebody Else in dieser Fassung eingespielt.

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2: Im Studio Gisa Weber. Schönen guten Tag. Im Streit um schärfere Sicherheitsgesetze droht die Bahngewerkschaft EVG mit Streiks im Januar. Gewerkschaftschef Burkhardt sagte, die Regierung betreibe Arbeitsverweigerung. Die Eisenbahner zahlten dafür mit ihrer Gesundheit oder gar ihrem Leben. Hintergrund ist der tödliche Angriff auf einen Bahnmitarbeiter im Februar. Justizministerin Hubig hatte daraufhin angekündigt, Bahnmitarbeiter als besonders gefährdete Berufsgruppe mit in ein neues Gesetz aufzunehmen. Vor der Kabinettsklausur kommende Woche hat Bundeskanzler Merz klargemacht, was für ihn im Mittelpunkt steht. Und zwar Wirtschaftswachstum und Beschäftigung. Sönke Röhling.
3: Ja, es gehe um eine schnelle und umfassende Entlastung für die Wirtschaft, so Merz in der Bild am Sonntag, gerade auch für Handwerk und Mittelstand. Dort wird schon seit langem über zu hohe Sozialabgaben, zu viel Bürokratie und unflexible Arbeitszeitregelungen geklagt. Außerdem fordert Merz, dass die vor der Sommerpause beschlossenen Reformen zügig umgesetzt werden. Die werden unterdessen weiter von Linken und Grünen kritisiert. Die Gewerkschaften sprechen sogar von einem Angriff auf die Beschäftigten.
2: VW-Chef Blume bezeichnet die Lage beim Autobauer als mehr als kritisch. In einem firmeninternen Interview sagte er, der Konzern sei überdimensioniert. Kommende Woche will sich der Vorstand auf mehreren Betriebsversammlungen zum Sparplan äußern. Weltweit sollen 50.000 Stellen gestrichen werden. Immer häufiger nutzen Betrüger gezielt zugeschnittene Phishing-Mails, um an persönliche Daten zu kommen. Davor warnen aktuell Digitalexperten. Das könnten etwa gefälschte Rechnungen mit individuellem Namen sein. Dabei kommt auch KI zum Einsatz, die dafür Infos aus dem Netz holt. Der Rheinpegel erholt sich von seinen Tiefstständen, allerdings nur langsam. Besonders an der extrem flachen Stelle bei Kaub bleibt die Lage weiter angespannt. Hitze und Dürre haben vielen Flüssen zugesetzt. Viele Bundesländer haben deswegen etwa das Sonntagsfahrverbot für Lastwagen gelockert.
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4: Und das am heutigen Sonntag noch für eine Stunde mit meiner Wenigkeit Ron Stocklers für euch im Flux FM Studio. Schön, dass ihr dabei seid.

Um 10 nach 3 an diesem Sonntag, dem 23. August, sind das The Dö hier auf 100,6 Flux FM mit At Last. In 20 Minuten schauen wir in meine Heimatregion, nämlich ins Westhavelland nach Rathenow. Dort gab es zuletzt Medienberichte, die nicht ganz so cool waren. Der dortige kleine CSD, der Christopher Street Day Rathenow, wurde nämlich von der Förderung durch die Demokratie-Leben-Bundesprogramm aus dem Hause Katharina Prien, Bundesfamilienministerin, ausgeschlossen. Über die Gründe habe ich mit dem Organisator gesprochen, aber auch darüber, wieso dieser CSD jetzt doch gerettet wurde und am 12. September stattfinden kann. Dazu mehr in 20 Minuten hier auf 100,6 Flux FM.

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0: Sonntag, der 23. August. Das sind Föck hier auf Flux FM, Spend the Love.
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0: Es ist schon erstaunlich, wie viel richtig gute Mucke und wie viele richtig coole Artists zurzeit aus Österreich kommen. Ja, nicht nur Wanda, Bilderbuch, auch sowas wie Shark Tank, die wir gleich zum Start in diese Stunde hatten, oder auch die wunderbare Ushuaïa. Sie alle kommen aus der Alpenrepublik und verzaubern uns auch hier bei Flux FM mit ihren Sounds. Und Ushuaïa, die war vor kurzem erst hier bei uns zu Gast, hat ein bisschen über ihre Musik erzählt und sie hat uns natürlich auch was dargelassen, nämlich den Vorab-Track zum kommenden Album Body Scanner. Die Platte erscheint Ende September. Darauf dann auch die Nummer hier zu hören. Hello, hello.

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0: Um 3:30 ist es Laura Hibbert hier auf Flux FM Mammoth.
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0: Mehr Solidarität und Schutz für die queere Community. Diese klare Ansage und dieses klare Versprechen hat Bundesfamilienministerin Karin Prien direkt nach dem Anschlag auf den Berliner CSD vor wenigen Wochen angekündigt. Ja, nicht ganz so scheint das für den CSD in Rathenow zu gelten. Bisher wurde das Pride-Event im Westhavelland mit 1.000 Euro über das lokale Bündnis Partnerschaft für Demokratie unterstützt, finanziert wiederum aus dem Topf des Bundesprogramms Demokratie leben. Damit ist jetzt Schluss. Die Begründung: Demonstrationen sind nicht mehr förderfähig. Der kleine CSD im Westen Brandenburgs fühlt sich im Stich gelassen, was laut Dennis Driebusch, dem Hauptorganisator der Rathenower Pride-Demo, aber auch folgte, das ist Solidarität.
2: Aus ganz Deutschland haben wir Rückmeldungen bekommen von Leuten, die gefragt haben, wie können sie uns unterstützen, ob wir schon eine Spendenkampagne gestartet haben. Aber nicht nur aus der Bevölkerung bekommen wir Zuspruch, sondern ich wurde auch vom Ministerium des Landes Brandenburg, dem Sozialministerium, angerufen. Die machen sich da auch Sorgen. Ich bin in Gesprächen mit der Stadt Rathenow, um zu schauen, wie kann man das trotzdem stattfinden lassen, den CSD.
0: Na, und hier gibt's laut Dennis sogar richtig gute News. Wie er mir im Gespräch gesagt hat, ist die Finanzierung mittlerweile gesichert. Die Demo kann also wie geplant am 12. September in Rathenow stattfinden. Möglich macht es zum einen die eigens gestartete Spendenkampagne, bei der es alle Infos via Instagram gibt, aber auch eine Spendenaktion der Bündnisgrünen auf Bundes- und Landesebene. Die haben mit ihrer eigenen Spendensammlung nämlich schon mehr als 2.000 Euro eingesammelt und damit ist das alles safe. Und für Driebusch ist das ein richtig wichtiges Zeichen.
2: Man sieht ja immer wieder die CSDs in den Ballungsgebieten, Berlin, Hamburg etc. Aber es gibt genug Leute, die queer sind und im ländlichen Raum leben. Und da ist es wichtig, dass man das hier vor Ort zeigt. Und ja, mit dem CSD wollen wir hier vor Ort in Rathenow auch ein Gespräch anregen, dass man sich über dieses Thema unterhält, dass man diskutiert über queere Sichtbarkeit, Gleichberechtigung, Inklusion.
0: Laut Dennis Driebusch ist der Christopher Street Day in Rathenow nicht nur für die queere Community in der Havelstadt wichtig. Die Demo steht stellvertretend, ganz ehrlich, für die gesamte Region, sagt er.
2: Im Rathenower Raum, sogar Havelland, sehen wir, dass es immer weniger Veranstaltungen gibt, die für Demokratie einstehen, für Freiheit einstehen, und der CSD greift das mit auf, das Thema, und ist somit auch ja weitaus mehr als nur dieses eine Thema.
0: Na, und wenn ihr jetzt sagt, das finde ich richtig, richtig stark und ich finde das unterstützenswert, dann habt ihr natürlich verschiedene Möglichkeiten, das auch zu machen. Entweder schaut ihr einfach am 12. September in Rathenow beim CSD vorbei oder ihr unterstützt die Pride-Demo mit einer Spende. Mehr Infos dazu findet ihr auf fluxfm.de und in der Flux Music App. Da hört ihr auch das komplette Gespräch mit Dennis, dem Organisator.

0: Um kurz nach 3:30 sind das Flasher auf 100,6 Flux FM. Love is Yours, Musik aus dem Jahr 2022. Wir hüpfen jetzt noch ein bisschen weiter. Zurück auf der musikalischen Memory Lane, nämlich ins Jahr 1998. Ich habe die Beastie Boys für euch, Body Movin'. 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

Um kurz vor 16 Uhr ist das Heidi Curtis hier auf 100,6 Flux FM aus dem letzten Jahr. Ihre Nummer andern. Ja, und kurz vor 16 Uhr heißt, dass unsere dreistündige Reise vorbei ist. Mein Name ist Ron Stocklers. Ich bin raus. Hier übernimmt gleich Yannick. Vorne mit einem Y, hinten mit einem Q. Es ist Zeit für Radio Arti nach den Nachrichten.

0: Hallo, hier ist Svenny und ich wünsch mir von Queen Another One Bites the Dust. Das geht raus an Eddie. 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
1: Um 4. Im Studio Gisa Weber. Schönen guten Tag. Bei der Kabinettsklausur kommende Woche sollen Wirtschaftswachstum und Beschäftigung im Zentrum stehen. Wie Bundeskanzler Merz der Bild am Sonntag sagte, müsse die Wirtschaft umfassend und schnell entlastet werden, gerade auch Handwerk und Mittelstand. Mit Blick auf die zum Teil scharfe Kritik, nicht nur aus Wirtschaft und Opposition, sondern auch aus den eigenen Reihen, sagte er, man wisse, was richtig und gut ist für das Land. Da lasse man sich nicht beirren. Die Kabinettsklausur startet am Dienstag. Die Eisenbahngewerkschaft EVG droht der Bundesregierung mit Streiks im Regionalverkehr Anfang nächsten Jahres. EVG-Chef Burkhardt sagte, dass ein Gesetz für härtere Strafen bei Angriffen auf Zugpersonal noch dieses Jahr in den Bundestag müsse. Hintergrund ist der tödliche Angriff auf einen Zugbegleiter im vergangenen Februar. Digitalexperten warnen aktuell vor personalisierten Phishing-Mails. Cyberkriminelle versuchen immer häufiger, über gezielte Ansprache die Nutzer übers Ohr zu hauen, etwa in falschen Rechnungen. Dabei kommt auch KI zum Einsatz, die sich die Infos dafür aus dem Netz holt. Im Zollstreit mit den USA reagiert Kanada nun. In 2 Wochen gelten Gegenzölle auf US-Produkte, kündigte Premier Carney an. Er wirft den USA vor, einen Handelskrieg losgetreten zu haben. Nach dem Scheitern tagelanger Verhandlungen waren gestern neue US-Zölle auf kanadische Produkte in Kraft getreten. Die würden nun Dollar für Dollar erwidert zu Carney. Nach einem brutalen islamistischen Überfall auf mehrere Dörfer in Nigeria gehen die Rettungskräfte von mindestens 40 Toten aus. Hunderte Kämpfer einer Terrorgruppe hatten nach dem Freitagsgebet mehrere Moscheen angegriffen. Dabei sollen auch etliche Menschen entführt worden sein. Jeddelo 2 sorgt für die erste große Überraschung im DFB-Pokal. Der Viertligist gewinnt gegen Bundesliga-Absteiger Heidenheim mit 5:2 und ist eine Runde weiter. Kurios, Jeddelo 2 revanchiert sich damit für das Aus bei seiner einzigen anderen Teilnahme am DFB-Pokal 2018. Damals gewann Heidenheim mit 5:2.
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3: Radio Arti hier im Äther, die eine Stunde Flux FM zum Einrahmen an die Wand hängen. Mein Name ist Janek, vorne mit einem Y und hinten mit einem Q. Willkommen zu unserer großen Sonntagnachmittagsmatinee hier bei Flux FM, in der wir die Künste rahmen. Heute Malerei und zwar Malerinnen. Es kommt zu Gast Ann-Kathrin Schaffner. Sie ist Malerin und sie ist Teil des Künstlerinnenkollektivs Malerinnen-Netzwerk Berlin-Leipzig. Da haben sich über 30 Malerinnen zusammengetan, um was zu machen. Das erklärt uns Ann-Kathrin Schaffner gleich selber. Viel gute Musik hat sie mitgebracht, die Pretenders zum Beispiel, Rosalia, Billie Eilish, Icky Mel, all das hören wir heute. Aber fangen erstmal an mit einer richtig geilen Rapperin, Armani Cesar.

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1: Diana hieß der Song, den wir gerade gehört haben von Armani Caesar, einer Rapperin aus Upstate New York. Aus Buffalo kommt sie und aus Upstate New York, da gibt es die Gruppe Griselda, die auch Griselda Records machen, in den letzten Jahren einfach wunderbare Veröffentlichungen gemacht haben und eben auch ihr Umfeld, zu denen Armani Caesar gehört, mitveröffentlichen und die diesen Sound haben, ich sag mal so Wu-Tang, Soul, Deepness, Samples und Loops, aber dann hauen sie nicht wirklich Beats da drüber und da rein, sondern mixen die ganz runter oder lassen sie ganz weg, weswegen der Sound noch enigmatischer und deeper wird. Armani Caesar mit Diana, gerade gehört. Tolle, tolle Musik aus dem Griselda-Clan. Und wir machen weiter mit einem Rapper hier aus Berlin. Ich muss schon fast sagen, momentan mein Lieblingsrapper, weil er so unfassbar gute Texte schreibt. Upsilon, meine ich. Er bringt morgen eine neue Platte raus oder übermorgen am 24. Ah nee, letzten Monat war das ja, 24.7., Entschuldigung, also seit einem Monat ist sein Album Glanz Null schon draußen und daraus hören wir die aktuelle Single Kaputte Diamanten featuring Bär.

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6: Und nun zu Gast bei Radio Arti. Wie bereits angekündigt, keine andere als die Malerin und in diesem Fall auch Vertreterin des Malerinnen-Netzwerkes Berlin-Leipzig, Ann-Kathrin Schaffner. Hallo Ann-Kathrin.
7: Hallo Jan.
6: Ihr wart hier mit dem Malerinnen-Netzwerk schon öfter mal in der Sendung und du bist heute eingeladen, weil ihr in unserem erweiterten Radio Arti Ausstellungsraum, dem Schaufenster in Berlin-Kreuzberg in der Lobeckstraße 30 bis 35 ab Donnerstag ausstellt, ab Sonntag sogar auktioniert. Ihr macht eine Auktion, darüber reden wir gleich noch. Aber vielleicht erstmal für alle, die die Sendung vor 2-3 Jahren nicht gehört haben. Okay. Was ist das Malerinnen-Netzwerk Berlin-Leipzig?
7: Das Malerinnen-Netzwerk ist ein Zusammenschluss von inzwischen 30 Malerinnen, die sich zusammengetan haben, um sich für mehr Sichtbarkeit von Malerinnen in der bildenden Kunst einzusetzen. Und wir haben uns zusammengetan und versuchen, so gut es geht, unsere Kräfte zu bündeln, Ausstellungen zu organisieren und uns in Atelierausstellungen zu unterstützen. Also wir tun was für uns, wir tun was für uns Malerinnen als Frauen und bestärken uns, weil wir das gut gebrauchen können.
6: Und ihr seid stilistisch eigentlich ziemlich breit aufgestellt. Also ihr habt jetzt nicht, ihr seid nicht eine Künstlergruppe, die Künstlerinnengruppe, die formalen Aspekten folgt, sondern es geht wirklich darum, ein Netzwerk für Künstlerinnen zu schaffen, weil immer noch wichtig.
7: Genau, also wir sind malerisch total unterschiedliche Positionen. Wir sind aus Berlin und Leipzig zusammengekommen.
6: Und warum die beiden Städte eigentlich? Was ist mit Dresden und Offenbach?
7: In Berlin und Leipzig gab es halt eine malerische, figürliche Ausrichtung, wo ja die Männer damals sehr die Vorherrschaft übernommen haben und Frauen eigentlich wenig zu melden hatten. Da sind auch viele Kolleginnen, glaube ich, deshalb zurück nach Berlin gekommen.
6: Und von Leipzig aus, ja?
7: Von Leipzig aus, die da studiert haben, genau. Und dann war es Katrin Lander, die es initiiert hat, die gesagt hat, komm, wir schließen uns jetzt zusammen und helfen uns.
6: Also das ist ja hochinteressant, weil also zum einen hast du gerade gesagt, das Netzwerk von Künstlerinnen ist wichtig, können wir auch gleich nochmal beleuchten. Zum anderen, dass du es aber wirklich so auch trennst in Leipzig, wo ja die große Kunsthochschule ist, wo die neue Leipziger Schule in den 90er, in den Nullerjahren international Furore gemacht hat, weil hier noch handwerklich gemalt und gelehrt wurde und so. Während in Düsseldorf anders, und da gehst du nicht zur Zeichenklasse, im Klischee, also diese ostdeutsche Tradition da ausgespielt wurde, die war von Männern dominiert, sagst du ja?
7: Ja, damals waren die sehr erfolgreich und die Frauen sind so ein bisschen untergegangen, so ist meine Wahrnehmung, und dagegen wollen wir was unternehmen.
6: Und es gibt ja auch so Statistiken, die zeigen, ich glaube an den Kunsthochschulen gibt es einen leichten Frauenüberhang. Nach 10 Jahren nach Abschluss von der Kunsthochschule sind sehr viele Frauen rausgefallen aus dem professionellen Künstlerinnen-Dasein und die Männer haben den Überhang. Mit einer frappierenden Zahl, ich habe die Zahl nicht genau drauf, aber es ist wirklich ein deutlicher Überhang von Männern, die nach 10 Jahren noch dabei sind. Haben es Frauen tatsächlich 2026 in der Kunstszene nach wie vor schwerer?
7: Ich denke ja, in Berlin glauben wir immer, das spielt nicht mehr so eine große Rolle, weil Berlin einfach offener ist, viel größer, viel mehr Multikulti. Dennoch sind wir ja immer noch mit diesem Pay Gap bei 30% weniger als Männer mit Kunst verdienen. Das ist nicht wenig und dann gibt es ja diese Monate, dass eigentlich in diesem Jahr jede Künstlerin in den ersten, also bis April, 3 Monate umsonst gearbeitet hat. Das heißt, keine Einnahmen, keine Mietzahlung, kein Essen. Prekäre Situation eigentlich.
6: Abgesehen davon, dass ihr alle weiblichen Geschlechtes seid, hast du auch im Vorgespräch gesagt, es gibt so einen gewissen Faktor in der Malerei. Ihr seid viel figürlich. Das hängt vielleicht auch mit Leipzig zusammen, oder?
7: Es gibt viele figürliche Positionen. Inzwischen sind wir aber auch, also haben wir auch viele Abstrakte dabei. Es ist eine gute Mischung. Also
6: das Formale, ob abstrakt, ob figürlich, das spielt keine Rolle. Nein. Malerei ist wichtig.
7: Ja.
6: Und Berlin und Leipzig. Die Städte waren ja eigentlich auch in der DDR. Ich weiß nicht, wie sehr wir den Bezug so weit zurückspannen wollen, aber Berlin-Weißensee war eine der DDR-Kunsthochschulen, Leipzig, Dresden und ich glaube, es gab noch Halle, vielleicht noch Rostock. Ja, es gab nicht viel. Ne? Also es gibt eine lange Tradition zwischen Leipzig und Berlin. Warst du viel in Leipzig? Hast du da studiert?
7: Nee, ich komme ja aus Hamburg und habe in Hamburg Illustration studiert und war dann in Berlin an der Filmhochschule, an der DFFB. Ich war jetzt viel in Leipzig, weil wir uns ja in den Atelierbesuchen immer getroffen haben und bin da viel hin und her gefahren. Tolle Stadt. Die Spinnerei ist ja auch ein toller Ort, da haben viele von uns auch Ateliers.
6: Da gibt es viele Ateliers, da gibt es Galerien, Eigen und Art von der Prominenten zum Beispiel, die sitzen da seit immer und unter anderem auch hier in Berlin in Mitte. Das ist eine tolle Stadt, da ist was los. Wie oft macht ihr Ausstellungen in Leipzig, wie oft macht ihr Ausstellungen in Berlin, wie oft seht ihr euch? Was ist das für eine Organisation?
7: Also wir versuchen uns alle 2 Monate zu treffen, immer abwechselnd, Berlin im Atelier und Leipzig im Atelier. Das klappt nicht immer, aber das ist uns total wichtig, weil die Werkbesprechungen, die hören ja eigentlich mit dem Studium auf und die sind einfach immer bereichernd und helfen einen manchmal auch aus kleinen Sackgassen raus und empowert uns total, das ist super.
6: Ann-Kathrin Schaffner hier bei Radio Arti und wir unterhalten uns gleich über die Ausstellung, die ihr in 4 Tagen am Donnerstag im Schaufenster eröffnet vom Malerinnen-Netzwerk und was da zu sehen sein wird. Aber erstmal hören wir ein Stück Musik. Ann-Kathrin, was hast du mitgebracht?
7: Precious von den Pretenders.

0: Kommt da noch ein Snare-Schlag? Nee, kommt keiner mehr. Precious von den Pretenders geht ab, mitgebracht von keiner anderen als Ann-Kathrin Schaffner, die hier repräsentiert für das Malerinnennetzwerk Berlin-Leipzig. Die Ausstellung, ich habe es gerade gesagt, die am Donnerstag im Schaufenster eröffnet. Alle Infos übrigens auch, liebe HörerInnen, unter www.fluxfm.de und dann Richtung Radio Arti klicken. Die hast du mit Tanja Selzer, auch eine Malerin, zusammen kuratiert und ihr zeigt alle 30 Malerinnen, die Mitglieder des Netzwerkes sind?
1: Nein, wir sind 25, machen mit und wir laden 25 Gastkünstlerinnen und Gastkünstler dazu ein.
0: Also 50 Künstlerinnen insgesamt.
1: Ja.
0: Ein paar Männer sind auch dabei, habe ich dann rausgehört, aus deiner Genderung. Und

0: 10-jähriges Jubiläumsjahr eine Ausstellung organisieren wollten. Dann haben wir das Schaufenster angefragt bei dir und wir wollten was Neues ausprobieren. Irgendwas, was so ein bisschen Thrill hat, ein bisschen Nervenkitzel. Und uns war wichtig, dass wir unsere Verbindung zu anderen Kolleginnen und Kollegen weiter knüpfen. So. Und dann sind wir auf eine Auktion gekommen. Das heißt, für 25 Teilnehmenden von unserem Netzwerk laden jeweils eine Gastkünstlerin oder Gastkünstler ein. Die kuratieren das im Grunde, also suchen, besprechen das mit ihren
1: Also jedes eurer Mitglieder lädt einen anderen Künstler, andere Künstlerin ein, richtig, zu partizipieren. Mhm. Und so haben wir dann eigentlich eine wüste Mischung im Schaufenster.
0: Ja, genau, ja,
1: so kann man sagen. Oder wüste Mischung klingt ein bisschen eine bunte Tüte.
0: Ja, ja, das kann man sagen.
1: Und bunte Tüte, weil wir schließen ab am Sonntag mit einer Auktion. Da wird der Hammer geschwungen. Ihr habt mich gebeten, den Hammer zu schwingen. Ich habe das ein paar Mal gemacht. Das macht unglaublich Spaß. Das hat auch was Performatives. Wir hoffen natürlich darauf, dass Kunstfreundinnen kommen und Bock haben, eine Arbeit zu erwerben. Wo liegen wir da preislich? Von wie viel bis wie viel geht das?
0: Wir haben Startpreise von 100 bis 1000 Euro.
1: Okay, also 100 ist durchaus affordable. 1000 ist schon ein bisschen mehr, aber im Kunstkontext immer noch unten angesetzt.
0: Da sind aber auch wirklich schöne Arbeiten dabei.
1: Natürlich, sonst würdet ihr nicht im Schaufenster ausstellen. Und das ist spannend. Also wir machen eine Auktion und es ist ja auch jetzt in den letzten Jahren von vielen Galeristinnen zu hören gewesen, es ist gar nicht so leicht, Kunst zu verkaufen im Moment. Alle jammern von der Krise in der drittgrößten Volkswirtschaft der Welt und so. Meiner Meinung nach auch jammern auf hohem Niveau und nicht verstanden, dass das Klima ja auch immer gemacht wird. Aber wir versuchen das und deswegen steigen wir niedrigschwellig ein. Wir laden eigentlich alle Leute ein, vorbeizukommen, ne?
0: Auf jeden Fall.
1: Klar. Jeder Kunst ist ja für jeder Frau zu haben und zu machen.
0: Ja.
1: Wie wichtig ist dir das, wenn du hast es gerade gesagt, wenn ihr euch gegenseitig besucht alle zwei Monate mit dem Malerinnen-Netzwerk und dann in der Akademie, klar, da hat man immer die Kollegin an der Seite und man kritisiert sich gegenseitig oder man bespricht das Werk. Das hört dann auf, wenn jeder sich dann professionell ins eigene Atelier zurückzieht. Mehr oder weniger natürlich, denn man begegnet sich bei den Vernissagen. Aber was ziehst du daraus aus so Gruppenausstellungen mit deinen Kolleginnen?
0: Naja, es macht erstmal sehr viel Spaß. Es ist toll, immer wieder andere Arbeiten von anderen zu sehen. Und worauf wir uns jetzt freuen, ist, dass wir ja Künstlerinnen und Künstler dabei haben, die wir zum Teil gar nicht persönlich kennen. Also wir laden ja auch über Instagram oder Künstlerpersönlichkeiten an, die wir ganz toll finden und haben die angesprochen. Und wir haben unheimlich gutes Feedback bekommen. Also Beam Me Up, Darling ist irgendwie ein Magic Word. Viele wollen dabei sein und freuen sich drauf. Und uns geht es jetzt auch gar nicht darum, damit für uns selber Geld zu verdienen. Wir unterstützen ja Terre de Femme. Mhm. Also ein Drittel der Erlöse von uns Malerinnen aus dem Netzwerk spenden wir an Terre de Femme, unseren...
1: Ist eine NGO.
0: Ja, unseren Kolleginnen bleibt freigestellt, wie viel sie spenden möchten. Zu spenden kann man ja niemanden zwingen.
1: Teilnehmen kann, wie gesagt, jede und jeder. Also bei der Auktion, bei der Ausstellung ist natürlich vorher ausgewählt. Und ich freue mich drauf, das wird ein großes Experiment.
0: Ja, ich hoffe.
1: Ne, wenn wir dann einen Hammer schwingen. Das macht ja auch nur Spaß, wenn wirklich was verkauft wird. Also Leute, schwingt euch auf die Fahrräder, schmeißt euch in die Ubers und in die U-Bahn und kommt vorbei im Schaufenster in der Lubeckstraße 30 bis 35. Sagen wir gleich nochmal durch. An Katrin Schaffner hier zu Gast bei Radio Arti und... Ich würde mich gleich nochmal gerne tatsächlich über deine Malerei auch mit dir unterhalten, wenn du jetzt schon mal hier in der Sendung bist. Aber lass uns nochmal ein Stück Musik hören. Was ist das nächste?
0: Das ist Malamente von Rosalía.

0: Therefore I Am von Billie Eilish, mitgebracht von keiner anderen als der Malerin Ann-Kathrin Schaffner, die hier repräsentiert für das Malerinnen-Netzwerk Berlin-Leipzig. Und wer es jetzt noch nicht gemerkt hat, natürlich hast du nur weibliche Musiker, Musikerinnen dir gewünscht.
1: Das habe ich mir nicht nehmen lassen.
0: Natürlich, auch Empowerment und Repräsentanz und zeigen. Und das geschieht am Donnerstag im Schaufenster. Da stellt das Malerinnen-Netzwerk Berlin-Leipzig aus. Um 19 Uhr ist die Vernissage. Ihr habt am Freitag und am Sonnabend geöffnet. Ja. Am Sonntag um 16 Uhr ist die Auktion. Alle der Bilder der insgesamt 50 KünstlerInnen, die dort ausstellen, denn ihr habt auch männliche Künstlerkollegen dazu eingeladen, sind in der Auktion erwerbbar. Und wen das interessiert, der kann bei euch auf der Webseite jetzt schon das Portfolio runterladen und mal gucken, was da so geht. Wie ist eure Webadresse?
1: Malerinnennetzwerk.com.
0: Malerinnennetzwerk.com und dann Richtung Portfolio klicken und gucken, was da geht, damit wir viel, viel, viel Kunst verkaufen können, damit ihr eure Ateliers und Butterbrote bezahlen könnt und außerdem Terre de Femme, die sich da auch nochmal vorstellen, eine ordentliche Spende kriegen. Das ist eine gute Sache. Lass uns mal kurz über deine Malerei reden, Ann-Kathrin. Du malst, ich würde mal sagen, wenn ich jetzt hier bei dir auf der Seite rund scrolle und ich war natürlich auch schon bei dir und habe Bilder gesehen, es sind immer sehr gedeckte Farben, würde ich sagen. Es ist, knallt nicht, sondern es sind, was sind das für Farben? Warum diese?
1: Du, das kann ich dir gar nicht genau sagen. Ich weiß nur, dass zu viele Farben mich überfordern. Dann weiß ich überhaupt nicht mehr, was ich machen soll. Dann ist das Rot neben dem Gelb und dann kommt das Grün und das ist alles so laut. Da komme ich nicht weiter. Das funktioniert mit meinem Farbkosmos nicht. Meine Farben sind gedeckt. Ich liebe Grautöne und Dunkelheit.
0: Auch so Brauntöne da im Grau, ne?
1: Ja.
0: Es gibt ja viele, viele Graus.
1: Erdfarben.
0: Erdfarbene. Mhm. Und du bist figürlich und gleichzeitig ist es nicht nur abbildend und darstellend, sondern da ist auch immer sowas, ja, poetisch klingt immer so ein bisschen doofe und herbeibemüht, aber da ist irgendwie so eine surreale Nebenebene, wo was rumträumt oder was nicht jetzt hier aus der harten Materialität kommt. Kann man das so beschreiben?
1: Ja, das hast du schön gesagt. Also ich mag die Schwebe. Ich halte gerne Ausdruck in der Schwebe, dass man nicht genau weiß, was ist mit der Figur los, was geht in ihr vor, warum guckt sie so. Das Interessante ist aber, dass ich ja jetzt abstrakter geworden bin. Die Figur spielt bei mir gar nicht mehr so eine große Rolle. Und ich glaube, das liegt daran, dass ich jetzt mein großes Atelier auf dem Land habe und meine räumliche Situation sich extrem verbessert hat.
0: Du hast ein Atelier in Brandenburg. Das ist interessant, wenn du das sagst, dass das tatsächlich dieser Ort, wo das Atelier ist, oder ist es nur die Größe alleine, was anderes mit deiner Kunst macht? Ist es dadurch, dass du da zwischen den Steckrüben sitzt, oder ist es, weil das Atelier da größer ist, weil man sich da mehr leisten kann?
1: Beides. Also der Raum ist toll, der ist riesig und ich habe den ja gebaut, der ist für mich da. Der ist geduldig, der lädt mich immer ein, der kritisiert mich nicht. Da kann ich irgendwie meine Sachen machen und wenn es mal nicht klappt, dann sagt er, ach, hat es heute nicht geklappt, dann komm morgen wieder, alles gut. Dann
0: machen wir erstmal eine Gemüsesuppe.
1: Ja.
0: Und eine Flasche Wein auf.
1: Nee, also und da entstehen plötzlich ganz andere Dinge. Das andere ist in der Tat natürlich die Landschaft, auch zu jeder Jahreszeit. Ich habe hier einen kleinen Hund, mit dem ich am Tag mindestens 2 Stunden spazieren gehe und das ist einfach toll, was ich da wieder entdecke. Ich habe lange in der Stadt gewohnt und genieße jetzt sehr in den Arbeitspausen die Natur zu beobachten. Und das hat auch einen Impact auf die Malerei jetzt.
0: Interessant, dass sie dadurch abstrakter wird. Bei deinen Figürlichen, wo kommen die Figuren her, die du da abbildest?
1: Ach, oft fange ich mit einem Foto an, wo mich irgendwas interessiert, ein Blick oder ein Ausdruck. Und dann arbeite ich daran so lange, bis es was ganz Eigenes wird. Ich arbeite ja auch gerne mit so Irritationen, mit so Flecken im Gesicht. Also irgendwas, was immer
0: das
1: nicht
0: stimmt. Das meinte ich mit dem Träumerischen.
1: Ja,
0: da passiert irgendwas.
1: Was nicht stimmt oder nicht richtig ist oder einfach eine andere Patina bekommt als so ein glattes Gesicht, das interessiert mich gar nicht. Und manchmal klappt das, dann wird es was ganz Eigenes. Und Sachen, wo das Foto zu marginal bleibt, das verwerfe ich dann. Da komme ich da nicht weiter.
0: Und von den Farben her, das ist Öl, das ist Acryl, das ist alles Mögliche, da bist du nicht festgelegt auf.
1: Nee, es ist eine Mischtechnik. Ich arbeite viel mit Sand, was ich so reinwerfe, um so Irritationen reinzubringen. Hab dann auch mit Eitempera viel gearbeitet, weil das so eine ganz eigene Art hat, anzutrocknen. Inzwischen bin ich aber auch mit Acryl, also ich mische alles Mögliche, was mir gerade in den Sinn kommt und passt und liebe Strukturen.
0: Ann-Kathrin Schaffner hier zu Gast bei Radio Arti und die große Ausstellung mit dem Titel Beam Me Up.
1: Beam Me Up, Darling.
0: Darling, eröffnet am Donnerstag in 4 Tagen im Schaufenster in der Lubeckstraße 30 bis 35 in Berlin-Kreuzberg. Freitag und Sonnabend, wie gesagt, ist geöffnet und am Sonntag die Auktion. Geht auf die Webseite des Malerinnennetzwerkes.de, wie war das?
1: .com,
0: Malerinnennetzwerk.com, um das Portfolio zu sehen. Und dann kommt am Sonntag alle ab 15 Uhr. Um 16 Uhr ist die Auktion, damit wir ordentlich viel Kunst verkaufen und eure Wohnung noch schöner werden. Ann-Kathrin, du hast noch ein Stück mitgebracht von wahrscheinlich Musikerin der Stunde gerade. Was hören wir jetzt?
1: Wir hören... Oh, das habe ich jetzt hier gar nicht aufgeschrieben.
0: Ikimel,
1: und zwar What's That? Keine andere als Ikimel, jawohl.
0: Ab dafür.

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1: Mein Lieblingslied diese Woche stammt aus dem Jahr 1994 von einem Musiker, der schon ein paar Jahre vorher dieses Hauptwort im Titel verwendet hatte, nämlich Hot Stepper. 1990 hat er schon eine Single veröffentlicht, die heißt Hot Stepper, und dann 1990 nochmal Hot Stepper Returns. 1994 hat er die Single veröffentlicht, mit der er einen absoluten Welthit hatte, nämlich Here Comes the Hot Stepper. Die Rede ist von dem jamaikanischen Musiker Inika Mosey, der 1957 in Port Maria auf Jamaika geboren wurde. Tatsächlich erstmal auch als Buchautor und Comedy Performer aufgetreten ist und sich einen Namen gemacht hat und dann in der Musik entdeckt wurde von Sly and Robbie, also dem legendären Reggae-Produzenten-Duo, die in den 80er Jahren mit ihm gearbeitet hatten. Ende der 80er wurde es dann ein bisschen still und dann kam dieses Comeback mit Hot Stepper. Da ist er dann nie wieder rangekommen, aber dafür war er damit dann auch international in verschiedensten Ländern, unter anderem in den USA, auf Platz 1. Hören wir einfach rein, das Lied macht gute Laune, nicht nur im Sommer. Inika Mosey, Here Comes the Hot Stepper.

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1: Meine sehr verehrten Damen und Herren, werte Abgeordnete, ich bitte um Aufmerksamkeit für mein Gerede. Ich möchte mich heute einmal aussprechen, und zwar gegen eine weitere Erhöhung der tariflich festgelegten Hundelöhne. In diesem Punkt, liebe Kollegen von der Opposition, bin ich ganz meiner Meinung. Es gab ja dahingehend bisher von unserer Seite auch schon wirklich ziellose Vorschläge. Aber wir müssen nicht nur Steuern auf, sondern vor allem auch mal anheben und auch mal für das, was die Menschen wirklich wollen, eine Gebühr entwickeln. Am meisten leiden doch die Millionen Arbeitslosen unter der Kürzung. Meine Damen und Herren, wie kommt es denn, dass der Prozentsatz der Arbeitslosen gerade unter den ALG-II-Empfängern dermaßen hoch ist? Nicht, dass Sie mich da richtig verstehen. Meine Damen und Herren, ich stammle doch selbst daher. Und gerade wir Lamentarier müssen uns da endlich mal ein paar Konsequenzen entziehen. Wir dürfen nicht vergessen, wir Politiker sind nur eine kleine Handpuppe der Gesellschaften und geben doch auch nur unseren Lobbys nach. Ich kann also nur das sagen, was die Wirtschaft mir vorgibt. So wahr ich hier stehe und Gott heiße. Zu guter Letzt nur noch ein Wortbruch zur Umweltpolitik. Herr Trittin, mit Ihren paar Vorschlägen zur Windkraft ist es nicht getan. So leicht können Sie sich nicht aus der Atmosphäre ziehen. Wir brauchen endlich eine hinterhältige Umwelt- und Agrarpolitik, damit auch unsere Rinder und Rindesrinder noch was davon haben, nicht wahr? Also meine dämlichen Herren, um es nochmal zusammenzufaseln. Angesichts dieser Schieflage kann ich nur noch mein Übliches tun, damit unser Land endlich nicht mehr Schlusslicht ist. Und damit bin ich am Ende meiner Aussparung, so wahr ich Gott helfe. Vielen Dank.
2: Unser Poetry-Clip der Woche, verfasst und vorgetragen von keinem anderen als Fritz, mit dem Titel Verkehrte Darminternen. Und damit, liebe HörerInnen, sind wir so gut wie am Ende der 1 Stunde Flux FM zum Einrahmen und an die Wand hängen. Mein Name bleibt Janek, vorne mit einem Y und hinten mit einem Q. Wir können uns nächste Woche am Sonntag um 16 Uhr wiederhören, wenn wir hier die Künste rahmen. Und dann zum vorerst letzten Mal, ist richtig, nach 17 Jahren geht die wöchentliche Reihe Radio Arti dann zu Ende. Ich überlege mir noch was Besonderes, um diese letzte Sendung würdig zu feiern. Wenn ihr Lust habt, schaltet also ein nächsten Sonntag, 16 Uhr. Hier geht's wie immer weiter mit Daniel Webest und dem X-Jazz. Ich verabschiede mich wie immer mit ein paar Takten Tanzmusik. Feiert die Künste, feiert euch selbst und feiert das Leben. Zum Beispiel hierzu Psycho Weasel, Power, Tschüssikowski und bye bye.

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1: Um 5. Im Studio Gisa Weber. Schönen guten Tag. Vor der Kabinettsklausur kommende Woche hat Bundeskanzler Merz klargemacht, was für ihn im Mittelpunkt steht. Und zwar Wirtschaftswachstum und Beschäftigung. Sönke Röhling.
2: Ja, es gehe um eine schnelle und umfassende Entlastung für die Wirtschaft, so Merz in der Bild am Sonntag. Gerade auch für Handwerk und Mittelstand. Dort wird schon seit langem über zu hohe Sozialabgaben, zu viel Bürokratie und unflexible Arbeitszeitregelungen geklagt. Außerdem fordert Merz, dass die vor der Sommerpause beschlossenen Reformen zügig umgesetzt werden. Die werden unterdessen weiter von Linken und Grünen kritisiert. Die Gewerkschaften sprechen sogar von einem Angriff auf die Beschäftigten.
1: Die Bahngewerkschaft EVG fordert einen besseren Schutz für Zugpersonal vor Gewalt und droht mit Streiks. Sollte die Bundesregierung nicht wie versprochen bald ein Gesetz auf den Weg bringen, wird im Januar der Betrieb lahmgelegt. Das sagte Gewerkschaftschef Burkhardt. Hintergrund ist die tödliche Attacke auf einen Bahnmitarbeiter im Februar. VW-Chef Blume bezeichnet die Lage beim Autobauer als mehr als kritisch. In einem firmeninternen Interview sagte er, der Konzern sei überdimensioniert. Es gebe aber keine VW-Krise, sondern eine Krise der gesamten Automobilbranche. Kommende Woche will sich der Vorstand auf mehreren Betriebsversammlungen zum Sparplan äußern. Weltweit sollen 50.000 Stellen gestrichen werden. Die Werke in Emden, Hannover, Zwickau und Neckarsulm stehen vor dem Aus. Eine endgültige Entscheidung gibt es aber noch nicht. Italien droht damit, keine Migranten mehr aus Deutschland zu übernehmen. Vizeregierungschef Salvini begründet das damit, dass deutsche Hilfsorganisationen im Mittelmeer Geflüchtete aufnehmen und sie dann nach Italien bringen. Solange das so bleibt, dürfe Deutschland keine illegalen Einwanderer nach Italien zurückschicken, so Salvini. Schleswig-Holstein und Nordrhein-Westfalen haben heute Geburtstag. Beide Bundesländer werden 80 Jahre alt. Richtig gefeiert wird aber erst später. Nächste Woche steht in Münster der NRW-Tag an. In Schleswig-Holstein gibt es den offiziellen Festakt übermorgen. Der DFB-Pokal hat seine erste richtige Überraschung. Regionalligist Jeddelo 2 feiert eine 5:2-Gala gegen den Bundesliga-Absteiger Heidenheim. Der Klub aus Niedersachsen erreicht damit bei seiner zweiten Teilnahme am DFB-Pokal erstmals die zweite Runde.
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5: Willkommen zur X-Jazz Radio Show auf Flux FM mit Daniel Best am Mikrofon. Wir starten mit Detroit Centrics, das sind Paul Randolph und Kathy Cousins mit ihrem Track Let's Go Out.

Das war Bugsniatic mit Lazy Days. Bugsniatic sind die Broken Beat-Legenden aus London der 90er Jahre. Jetzt habe ich etwas von Lambert zusammen mit dem Projekt Tapes. Talk 2 heißt das Stück.

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Das war das Stück Use Your Noggin. Ich weiß nicht ganz genau, was es heißt. Auf jeden Fall ist die Band aus Holland und heißt Multibeat und ist das große neue Signing auf dem Berliner Label Sonar Kollektiv. Ja, das Stück ist etwas älter, aber finde ich toll. Nubaya Garcia, die Saxophonistin aus London mit ihrem Stück Set It Free featuring

Das war die Schweizer Soul-Sängerin Navy mit ihrem Stück Late Nights. Die hatten wir ja auch schon mal auf unserem X-Jazz-Festival hier in Berlin. 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Gerne kaufen, gerne unterstützen. Es gibt tolle Konzerte. Und jetzt geht's weiter mit einer weiteren tollen Sängerin, Cleo Soul. Sweet Thing heißt das Stück.

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Das war Corto Alto und Jacob Allen, das Stück Noble Hill, gerade erschienen auf dem Kultlabel Ninja Tune. Und das war's für die X-Jazz Radio Show auf Flux FM mit Daniel Best am Mikrofon. Schon könnt ihr nachhören in der Flux FM App und auf der Flux FM Webseite. 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Und ich schließe die Show ab mit der polnischen Band Cosmonauci. Sieka heißt das Stück. Enjoy.

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1: Um 6. Im Studio Gisa Weber, schönen guten Abend. Wirtschaftswachstum und Beschäftigung sollen im Zentrum der Kabinettsklausur nächste Woche stehen. Das hat Bundeskanzler Merz der Bild am Sonntag gesagt. Es gehe um eine schnelle und umfassende Entlastung für die Wirtschaft, gerade auch für Handwerk und Mittelstand. Bei den Gesetzgebungsverfahren für die vor der Sommerpause beschlossenen Reformen forderte Merz außerdem Tempo. Sie müssten so schnell wie möglich umgesetzt werden. Bei der Kabinettsklausur am Dienstag und Mittwoch auf Schloss Neuhardenberg in Brandenburg will die Regierung ihre Pläne für die kommenden Monate festzurren. VW steht vor einer entscheidenden Woche. Der Vorstand soll auf mehreren Betriebsversammlungen Details zu den Sparplänen nennen. Mehr von Philipp Nützig.
2: In einem firmeninternen Interview hat sich Konzernchef Blume schon vorab geäußert. Die Lage sei mehr als kritisch, sagte er. Der Konzern sei überdimensioniert. Es gäbe aber keine VW-Krise, sondern eine Krise der gesamten Automobilbranche. VW will weltweit 50.000 Stellen abbauen. Außerdem stehen die Werke in Emden, Zwickau, Hannover und Neckarsulm vor dem Aus. Noch ist da aber keine endgültige Entscheidung getroffen worden.
1: Die Eisenbahngewerkschaft EVG droht der Bundesregierung mit Streiks im Regionalverkehr Anfang nächsten Jahres. EVG-Chef Burkhardt sagte, dass ein Gesetz für härtere Strafen bei Angriffen auf Zugpersonal noch dieses Jahr in den Bundestag müsse. Hintergrund ist der tödliche Angriff auf einen Zugbegleiter im vergangenen Februar. Immer häufiger nutzen Betrüger gezielt zugeschnittene Phishing-Mails, um an persönliche Daten zu kommen. Davor warnen aktuell Digitalexperten. Das könnten etwa gefälschte Rechnungen mit individuellem Namen sein. Dabei kommt auch KI zum Einsatz, die dafür Infos aus dem Netz holt. Souveräne Siege für die Bundesliga-Vereine in der ersten Runde des DFB-Pokals. Mainz 05 gewinnt beim VfB Krischow, dem kleinsten Pokalteilnehmer jemals, mit 9:0. Union Berlin setzte sich mit 4:2 gegen Braunschweig durch und Gladbach gewinnt mit 5:0 gegen Schott Mainz.
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4: Ja, der elektronische Ausklang dieses Wochenendes und dieses Sonntags hier in den nächsten 3 Stunden mit mir am Mikrofon. Mein Name ist Sascha Schlegel. Wir haben es 6:05 und wir beginnen mit Teed, die 4 Buchstaben, die früher noch Totally Enormous Extinct Dinosaurs hießen. Orlando Higginbottom aus Großbritannien, der jetzt das große Vergnügen hatte, auch eine DJ Kicks Compilation zu kompilieren und zu kuratieren und hat auch einen Track seinerseits zu beigesteuert. Und zwar dieses Stück hier, Never Seen You Dance von Teed. Und ich hoffe, ihr könnt etwas in diesen Sonntagabend tanzen. Und ich hoffe, ihr hattet ein schönes Wochenende.

Wenn die Müdigkeit überhand nimmt, dann kann schon mal so ein Stück dabei rauskommen. Sleepy One von Cupidon und Mila. Wir wollen jetzt hier erstmal nicht müde werden, sondern nochmal auf ein paar spannende Releases in dieser Woche schauen. Unter anderem ja auch das neue Album von Alex Krüger alias Tigerskin. Der Produzent hat sich mit seinem dritten Studioalbum Image zurückgemeldet, auf dem er vor allen Dingen auch ja, Sounds aus der Natur aufgenommen mit eingebaut hat oder auch eben akustische Instrumente mit in seinen Sound eingewoben hat. Und das Ganze geht manchmal auch fast in so eine 80er New Wave Richtung. Dann gibt es auch fast schon so klassische Referenzen und insgesamt vor allen Dingen ein Sound, der mit jedem Song irgendwie anders daherkommt. Manchmal etwas Club-orientierter, manchmal etwas Ambient-orientierter, manchmal hausig. Insgesamt sehr abwechslungsreich, was er da produziert hat. Ich kann euch einen Hörer in dieses Album nur empfehlen. Wir hören aus dem Album Image hier von Tigerskin das Stück Growing Stones.

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Sanfte elektronische Klänge zu eurem Sonntagabend hier von Moment in Time auf Flux FM mit dem Stück When I Call You. Einige von euch sind wahrscheinlich am Montag gerne auch ein bisschen durch vom Wochenende, vom Start in die neue Woche, und für die meisten Clubs und Lokale ist der Montag auch gerne Ruhetag. Nicht so für den Club der Visionäre, der hat nämlich morgen auch ab 17 Uhr geöffnet und lädt ein zum Fantasy Dance, und es gibt Besuch vom Elektro-Newcomer und ja Elektro-Star aus Australien, Repton, den ich euch in dieser Woche auch schon mit einem neuen Release hier am Abend präsentiert habe. Ja, und er wird am Montag morgen Abend im Club der Visionäre auflegen. Und ich spiele euch hier Repton mit Lizard Eyes. Also wenn morgen noch ein paar Restenergien vom Wochenende übrig sind und ihr auch gerne noch ein bisschen tanzbar den Abend verbringen möchtet, dann ab in den Club der Visionäre. Da bekommt ihr Klänge wie diese hier von Repton, sein Track.

Ja, spannende Zusammenarbeit, schon vor einiger Zeit veröffentlicht. Auf der einen Seite da die klassisch ausgebildete Musikerin Carlita mit türkischen und italienischen Wurzeln, spielt Cello, spielt Gitarre und hat sich auch der musikalischen, der elektronischen Musikwelt verschrieben. Und auf der anderen Seite ist da auch Who Made Who und Orsay. Und gemeinsam haben sie alle zusammen dieses Stück produziert. Mind Off. Jetzt übergebe ich an die 40 Thieves und damit meine ich nicht die 40 Diebe rund um Alibaba aus 1001 Nacht, sondern ich meine das Projekt aus San Francisco. 40 Thieves sind dem Haus verschrieben und auch hier mit ihrem neuen Stück Don't Turn It Off von Damn Swindle, aber auch nochmal Remix.

Da scheint doch gleich mal wieder etwas Sonne hier an diesem Sonntagabend. Das waren Dee Stone zusammen mit Eli auf 100,6 Flux FM. Die internationale Unterstützung nach dem verheerenden und auch tödlichen Erdbeben in Kolumbien ist mittlerweile überaus groß. Selbst Popstar Shakira hat sich in dieser Woche dazu bereit erklärt, mehr als $1 Million zu spenden, um den Wiederaufbau von zerstörten Schulen in Kolumbien im Katastrophengebiet zu unterstützen. Und auch die elektronische Musikwelt hat sich mittlerweile zur Seite gestellt, unterstützend, und zwar mit einer Compilation. Mit den Einnahmen werden direkt humanitäre Hilfsorganisationen unterstützt, die dort den notleidenden Menschen unter die Arme helfen oder unter den Armen greifen. Und diese Compilation heißt United for Colombia. Also mit einem Kauf dieser Compilation unterstützt ihr direkt die notleidenden Menschen in Kolumbien. Und aus dieser Compilation spiele ich euch Sapien mit Inua. Und wie gesagt, die Compilation heißt United for Colombia. Ein Kauf unterstützt.

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1: Um 7. Im Studio Mia Hin. Schönen guten Abend. Vor der Kabinettsklausur kommende Woche hat Bundeskanzler Merz klar gemacht, was für ihn im Mittelpunkt steht. Und zwar Wirtschaftswachstum und Beschäftigung, Sönke Röhling.
2: Ja, es gehe um eine schnelle und umfassende Entlastung für die Wirtschaft, so Merz in der Bild am Sonntag. Gerade auch für Handwerk und Mittelstand. Dort wird schon seit langem über zu hohe Sozialabgaben, zu viel Bürokratie und unflexible Arbeitszeitregelungen geklagt. Außerdem fordert Merz, dass die vor der Sommerpause beschlossenen Reformen zügig umgesetzt werden. Die werden unterdessen weiter von Linken und Grünen kritisiert. Die Gewerkschaften sprechen sogar von einem Angriff auf die Beschäftigten.
1: VW steht vor einer entscheidenden Woche. Der Vorstand soll auf mehreren Betriebsversammlungen Details zu den Sparplänen nennen. Mehr von Philipp Nitzig.
3: In einem firmeninternen Interview hat sich Konzernchef Blume schon vorab geäußert. Die Lage sei mehr als kritisch, sagte er. Der Konzern sei überdimensioniert. Es gäbe aber keine VW-Krise, sondern eine Krise der gesamten Automobilbranche. VW will weltweit 50.000 Stellen abbauen. Außerdem stehen die Werke in Emden, Zwickau, Hannover und Neckarsulm vor dem Aus. Noch ist da aber keine endgültige Entscheidung getroffen worden.
1: Im Zollstreit mit den USA reagiert Kanada jetzt. In 2 Wochen gelten Gegenzölle auf US-Produkte, kündigte Premier Carney an. Er wirft den USA vor, einen Handelskrieg losgetreten zu haben. Nach dem Scheitern tagelanger Verhandlungen waren gestern neue US-Zölle auf kanadische Produkte in Kraft getreten. Der Rheinpegel erholt sich von seinen Tiefstständen, allerdings nur langsam. Besonders an der extrem flachen Stelle bei Kaub bleibt die Lage weiter angespannt. Hitze und Dürre hatten vielen Flüssen zugesetzt. Viele Bundesländer haben deswegen etwa das Sonntagsfahrverbot für Lastwagen gelockert. Der DFB-Pokal hat seine erste Überraschung. Viertligist Jedelo 2 hat mit einem 5:2-Sieg Bundesliga-Absteiger Heidenheim aus dem Wettbewerb geschmissen. Außerdem gewann unter anderem Union Berlin mit 4:2 gegen Braunschweig und Mainz 05 setzte sich mit 9:0 gegen den VfB Krischow aus Brandenburg durch. Ausgerechnet bei seinem Formel-1-Heimspiel, dem großen Preis der Niederlande, ist Max Verstappen in der ersten Runde ausgeschieden. Der Niederländer konnte nach einem Crash nicht mehr weiterfahren. Den Sieg schnappte sich Lando Norris. Nico Hülkenberg als einziger Deutscher im Feld wurde Achter.
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5: Mit Sascha Schlegel weiterhin für euch im Studio und am Mikrofon hier um 9:15 an diesem Sonntagabend.

Ja, welchem Gott sollte man sonst huldigen, wenn man elektronische Musik produziert? Denn Apollon ist der Gott der Bogenschützen, der Heilkunst, des Frühlings, des Lichtes, aber auch der Künste und insbesondere der Musik, der Dichtkunst und des Gesangs. Das war Apollo hier, ein Track von Jeremy Olander und Moontalk. Nächste Woche startet hier in Berlin wieder eine weitere Ausgabe des Popkulturfestivals. Popkultur in diversester Form wird besprochen, dargestellt und bespielt. Über viele Tage, natürlich mit dem Hauptprogramm, dann am Freitag und Samstag in der Kulturbrauerei, aber schon Tage vorher, jetzt die ganze Woche über im Silent Green, gibt es Talks, es gibt Panels, es gibt ja bestimmte Commissioned Works, wie sie heißen, also angefertigte Arbeiten für das Popkulturfestival, und es gibt Konzerte. Und eine Empfehlung habe ich jetzt hier schon mal für euch mit Blick auf die nächste Woche, und zwar am Mittwoch übernimmt Evelyn Emerson und The Charm die Betonhalle im Silent Green. Evelyn Emerson kennen wir seit vielen Jahren als ziemlich abwechslungsreiche Produzentin und DJ, zwischenzeitlich ja auch mit Berghain Residency, hat sie sich jetzt aber vor 3 Jahren auch mehr und mehr dem Pop zugewandt mit ihrer Band Evelyn Emerson and the Charm. Hat sie auch gerade erst ein neues Album veröffentlicht, ja, und diesen Pop-Entwurf wird Evelyn Emerson dann am Mittwoch auch mit einem Konzert im Silent Green bespielen. Und hier hören wir sie aber nochmal in ihrer Rolle als Produzentin und DJ. Wir hören 2000 Species of Cacti, denn abseits der elektronischen Musik und der Popmusik ist sie auch Fan der Kakteen scheinbar. Und Evelyn Emerson and The Charm dann am Mittwoch im Silent Green im Rahmen des Popkulturfestivals für alle, die sie gerne mal etwas poppiger hören wollen. Tolle Platte hat sie da veröffentlicht.

Die beiden US-Amerikaner Chenny Wise und Jackson Walker Lewis aus New York City, die sich überlegt haben, vor 4 Jahren eine gemeinsame Band zu gründen und sich einen Namen zu geben, um komplett aus der US-amerikanischen Medienlandschaft negiert und rausgepiept zu werden. Sie haben sich nämlich einfach Fuckers genannt. Das Ganze ein bisschen kreativer geschrieben, damit die Suche im Internet vielleicht ein bisschen leichter wird. Ja, aber die Aussprache bleibt dennoch und deswegen im US-amerikanischen Radio und Fernsehen, im Musikfernsehen wahrscheinlich keinerlei Auftritte oder Erwähnungen deswegen. Fuckers hier mit ihrem Stück Lucky. Ein Glück können wir das im deutschen Radio sagen. Fuckers. Sehr schön. So, Musumeci und Edie ist leicht auszusprechen, keine Problematik. Hier mit ihrem neuen Track To the Beat of the Drum. Euch weiterhin einen schönen Abend auf Lux FM.

das Original, ja ein absoluter Klassiker. Und hier die etwas tanzbare Version von Motschak. Nina Simons Sea Lion Woman im Motschak Edit für euch auf 100,6 Flux FM. Die kubanische Insel leidet nach wie vor unter den US-amerikanischen Sanktionen, auferlegt natürlich auch direkt durch Donald Trump als US-Präsident. Ja, und vor allen Dingen die medizinische Versorgung auf der kubanischen Insel ist mittlerweile sehr, sehr kritisch. Und diese zu unterstützen gilt es vor allen Dingen auch für Massive Attack, die sich jetzt zusammengetan haben mit dem irischen Fußballverein Bohemian FC aus Dublin. Und sie haben ein neues Trikot zusammengestellt und ja, kreiert und designt. Und dieses Trikot wird jetzt verkauft und 30% der Verkäufe gehen direkt in die Unterstützung der medizinischen Versorgung auf Kuba. Und das Spannende dabei ist, dass sie sich für das neue Trikot auch zusammengetan haben mit einem Künstler aus Dublin namens Jim Fitzpatrick, der bereits 1968 aus einem Foto von Alberto Korda von Che Guevara ja dieses sehr berühmte Poster gemacht hat. Und er durfte sich jetzt auch in der Gestaltung dieses Trikots mitbeteiligen. Also schaut euch das Ganze mal an und wie gesagt, mit jedem Kauf unterstützt ihr die notleidenden und medizinisch kritisch versorgten Menschen auf Kuba. Und gute Gelegenheit hier Massive Attack auch wieder mal aufzulegen mit Come Near Me, eine relativ neue Veröffentlichung gemeinsam mit Ghost Poet.

Shades of Rhythm und Hot Since 82 mit Shaded. Ein neues Stück in der Flux FM An Playlist für euch von Frank Fahler, Andrea Oliva und Banker. Das Stück heißt Looney Tunes. Und Looney Tunes, vielleicht jetzt keine Anspielung auf die Comicfiguren, sondern weil es einfach sehr verspielte Tunes sind, die drei hier produzieren.

Ein bisschen Sonne wünschen wir uns doch alle auch noch für die letzten Sommertage. Und auch hier ein Wunsch von Jonas Saalbach, A Piece of the Sun. Und ein bisschen Sonne wünschen wir uns vielleicht auch alle für den nächsten Donnerstag, wenn denn die letzte Ausgabe von Berlin Beats vor dem Hamburger Bahnhof ins Haus steht. Eine ganze Berlin Beats Saison neigt sich damit dem Ende entgegen. Tolle Auftritte gab es von Byron Yeats zum Beispiel, von Kike Lomo, von GGFM. Maron hat aufgelegt, Ben Klock war am Start und jetzt... Diese Woche gab es ja noch Sandwell District, die beiden Techno-Legenden Regis und Liam Andrews, die gemeinsam dort aufgelegt haben. Und für nächste Woche, für die letzte Ausgabe, niemand Geringeres als Baschke an den Decks. 19 Uhr geht's wie gesagt los und ja, es würde sich wahrscheinlich lohnen, sich früh anzustellen, denn ich kann mir vorstellen, wenn das Wetter mitspielt, dass es auch ziemlich voll wird. Zu Recht, Baschke ist großartig. Hier hören wir sie mit Act Bad und dann am Donnerstag ab 19 Uhr von dem Hamburger Bahnhof zur letzten Berlin Beats Ausgabe für dieses Jahr.

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2: Ja, mit einem lachenden und mit einem weinenden Auge jetzt schon so langsam das Wochenende verabschieden. Und morgen geht's ja dann wieder mit der neuen Woche los. Aber hier noch euer elektronischer Abend und vielleicht ja auch der entspannte Ausklang eures wunderbaren Wochenendes bisher. Hoffe ich sehr. Mein Name ist Sascha Schlegel, es ist kurz nach 8. Und das hier sind Max Styler und Adapt von Solomon geremixed.

erstmal hinbekommen, über mehr als 30 Jahre miteinander auszukommen, sei es in Arbeitsbeziehungen, sei es in romantischen Beziehungen oder hier auch in künstlerischer Beziehung. Dolo und Com, seit 1994 gemeinsam ein DJ- und Produzententeam aus Berlin. Ja, und sie haben es geschafft. Seit 30 Jahren sind sie zusammen unterwegs. Respekt hier mit ihrem Stück Promise Me. Seit knapp 20 Jahren gibt es jetzt schon das Label Infiné. Das französische Label hat sich damals, ungefähr 2006, ja dazu bereit erklärt oder dazu entschieden, klassische Musik auch mit experimentelleren elektronischen Einschlägen zu verbinden. Damals vor allen Dingen auch mit dem ersten Release von Francesco Tristano und dann auch in den Folgejahren mit tollen Zusammenarbeiten mit zum Beispiel Ben Clock, mit Robert Hood, mit Juan Atkins, mit Michael Mayer, Daniel Avery oder auch Laurent Garnier. Und vor ein paar Wochen hatte das Label jetzt eine Remix-Compilation veröffentlicht mit einigen Klassikern, auch in neuer Remix-Variante. Und da gab es dann zum Beispiel Remixe von BTSS oder auch von Robert Hood, von Donato Dozzi oder auch von Antigone. Und Antigone hat sich zum Beispiel an ein Stück von Carl Craig gewagt. Und dieses Stück möchte ich euch hier spielen. Und ich kann euch nur empfehlen, hört euch die Infiné Remixes Compilation an. Da sind ein paar sehr tolle Remixe drauf enthalten. Zum Beispiel auch von VTSS, die ein Stück von La Fraîcheur neu aufgelegt hat. Gute Gelegenheit auch nochmal in das gesamte Schaffen von Infiné reinzuhören.

Der Frankfurter Philipp Wolf mit seinem King Dance hier aufgelegt am Abend auf Flux FM. Daniel Snaith aus Kanada ist ausgebildeter Mathematiker und abseits von komplexen Formeln und Zahlen beschäftigt er sich aber auch mit komplexen elektronischen Musik- und Klangerzeugern und benutzt diese unter seinem Namen Caribou oder auch unter seinem Namen Daphne. Und als Daphne, eher so ein bisschen cluborientierter Sound, hat er jetzt auch das neue Stück Have You a Sec veröffentlicht. Hier zu hören auf Flux FM.

Irgendwo zwischen Garage, Breakbeat, Jungle, Grime und Techno, die beiden Brüder Overmono aus Großbritannien, hier mit ihrem Paradise Runner. 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Daisy Bell und System Olympia hören wir hier gemeinsam mit ihrem Stück La Disable.

Jansons hier für euch mit seinem Stück Propeller. Und wenn ihr das nächste Mal auf das Logo eines bayerischen Automobilherstellers schaut, mit Namen BMW, dann erkennt ihr vielleicht auch einen Propeller, einen weißen Propeller vor blauem Hintergrund. Denn BMW hat ursprünglich ja Flugzeuge hergestellt, bevor sie sich dann den Autos gewidmet haben. Das nur als kleine Randnotiz. Jansons hier mit dem Stück Propeller. Wir gehen zurück in die Zeit und zwar in den Herbst des Jahres 1995. Damals kam das Berliner Label K7 Records oder Cassette Records auf die glorreiche Idee, eine neue Compilation-Serie zu entwerfen unter dem Titel DJ Kicks. Man hat sich überlegt, wir fragen jetzt einfach diverse KünstlerInnen und MusikerInnen an und bitten sie einfach eine Compilation zu kuratieren, wie so eine Art eigenes Mixtape und dazu aber auch eigene Tracks beizusteuern. Und das Ganze ist mittlerweile mehr als 30 Jahre später eine absolut legendäre Serie geworden mit einigen brillanten Ausgaben. Die erste Ausgabe war damals von CJ Bolland und kurze Zeit später folgten dann die beiden Herren von Kruder und Dorfmeister und ihre DJ Kicks Compilation Serie hatte allein in diesem Jahr 30-jähriges Jubiläum und wurde dazu nochmal re-released und remastered auch nochmal veröffentlicht, weil sie eigentlich mittlerweile, glaube ich, schon mehr als 2 Millionen Mal verkauft wurde. Eine legendäre Ausgabe, vor allen Dingen, wenn es um entspannte Downtempo-Beats geht. Und ich spiele euch hier den Beitrag von Kruder und Dorfmeister für ihre eigens kuratierte DJ Kicks Compilation damals. Das Stück High Noon hier für euch und damit nochmal die Erinnerung, vielleicht nun endlich mal diese legendäre Ausgabe käuflich zu erwerben, denn sie ist wirklich einfach brillant. Oder vielleicht einfach nochmal aufzulegen, wenn ihr sie schon euer eigen nennt.

Los Poemas no siempre riman. Sofia Cortezes und Nova Lima. Hier zum Abschluss der heutigen Abendausgabe auf Flux FM. Es geht natürlich noch mit elektronischer Musik weiter, aber erstmal ohne mich. Ich mache jetzt Feierabend und melde mich dann sehr gerne nächste Woche wieder zurück. Mein Name ist Sascha Schlegel. Macht's gut und habt einen guten Start in die nächste Woche und genießt noch euren Abend. Tschüss, ihr Lieben. Danke für eure Aufmerksamkeit.

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